0: gültiges Friedensabkommen auszuhandeln. In Oberbayern ist eine 90-jährige Schwimmerin aus einem schlammigen Bachbett gerettet worden. Die Frau geht fast täglich in einem See in Riedering im Kreis Rosenheim schwimmen und war laut Polizei am Samstagabend nicht nach Hause zurückgekehrt. Die Familie rief die Polizei, schließlich fanden die Beamten die 90-Jährige. Sie konnte sich aus dem schlammigen Untergrund des Bachbetts nicht mehr selbst befreien. Aber die Junggebliebene ist hart im Nehmen. Denn nach nur kurzer ambulanter Behandlung im Krankenhaus konnte sie wieder nach Hause. Bei der Fußball-WM zieht Co-Gastgeber Kanada als erste Mannschaft ins Achtelfinale ein. Die Kanadier gewannen ihr 16. Finale gegen Südafrika mit 1:0. Der entscheidende Treffer fiel erst in der Nachspielzeit. Und heute Abend ab 22.30 Uhr kämpft das deutsche Team gegen Paraguay um den Einzug in die Runde der letzten 16.
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2: Im Moment in Augsburg, Hauenstetten 21 Grad und stark bewölkt. Bonnstetten ebenfalls 21 Grad, dazu Trunkelsberg 18 Grad. In der Nacht bleibt es in Augsburg, Nordschwaben und dem Allgäu meist trocken, mit einem Mix aus Wolken und einzelnen Auflockerungen. Dazu liegen die Temperaturen zwischen 16 und 21 Grad. Am Montag gibt es örtlich Schauer oder Gewitter, am Nachmittag wird es oft warm bis heiß. Morgen viel Sonne und Höchstwerte zwischen 27 und 29 Grad, am Mittwoch dann wieder wechselhafter und etwas kühler, bevor am Donnerstag freundlicheres Wetter zurückkommt.
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2: Es liegen keine Verkehrsstörungen vor, auch Blitzer sind aktuell nicht gemeldet.
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2: Derzeit in Augsburg Innenstadt 20 Grad und bedeckt. Kübach 21 Grad, Fronten 19 Grad und gering bewölkt. Am frühen Morgen liegt über Augsburg, Nordschwaben und dem Allgäu noch viel grau. Später lockert es auf und es wird freundlich bei 24 bis 28 Grad. Gegen Abend gibt es einzelne Schauer oder Gewitter, besonders Richtung Allgäu und rund um Augsburg-Landsberg. Morgen zeigt sich das Wetter meist sonnig und noch etwas wärmer, mit Höchstwerten zwischen 27 und 29 Grad.
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2: Es liegen aktuell keine Verkehrsstörungen und keine Blitzer vor.
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1: Ich bin Hendrik Daum. In Venezuela sind 4 Tage nach den verheerenden Erdbeben ein Vater und sein Sohn lebend aus den Trümmern gerettet worden. Unter den Helfern aus aller Welt sind auch Mitglieder des Technischen Hilfswerks aus Deutschland. Allerdings schwindet langsam die Hoffnung, noch Überlebende zu finden. Mittlerweile ist die Zahl der Opfer auf 1450 gestiegen. Allerdings werden noch Zehntausende Menschen vermisst. Die Mehrheit der Nürnbergerinnen und Nürnberger ist für den geplanten Ausbau des Frankenschnellwegs. 53% stimmten beim Bürgerentscheid dafür. Die Beteiligung lag bei gut 40%. Die Stadt Nürnberg will den staugeplagten Frankenschnellweg für rund 1 Milliarde Euro ausbauen. Kernstück ist ein 1,8 Kilometer langer Tunnel für den Durchgangsverkehr. Außerdem sind weitere Lärmschutzwände geplant und im Westen eine dritte Spur. Die Gegner des Ausbauprojekts sagen, alles viel zu teuer und sie fürchten noch mehr Verkehr. Der russische Präsident Putin hat Regierungsvertreter zu einem Krisentreffen einberufen. Hintergrund ist der Treibstoffmangel aufgrund der ukrainischen Angriffe. Putin räumte bei dem Treffen ein, dass sich sein Land in einer schwierigen Phase befinde. An den Tankstellen gebe es Warteschlangen. Putin erwägt deshalb ein Exportverbot für Dieseltreibstoff. Die Ukraine hatte bei ihren Drohnenangriffen zuletzt vor allem russische Raffinerien und Ölanlagen attackiert. Bei der Fußball-WM zieht Co-Gastgeber Kanada als erste Mannschaft ins Achtelfinale ein. Die Kanadier gewannen ihr 16. Finale gegen Südafrika mit 1:0.

0: Der entscheidende Treffer fiel erst in der Nachspielzeit. Und heute Abend ab 22.30 Uhr kämpft das deutsche Team gegen Paraguay um den Einzug in die Runde der letzten 16.
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2: Im Moment in Augsburg, Lechhausen 20 Grad und bedeckt, Meitingen ebenfalls 20 Grad, Memmingen 19 Grad und gering bewölkt. In der Nacht bleibt es über Augsburg, Nordschwaben und dem Allgäu meist dicht bewölkt. Zum Start in den Tag lockert es stellenweise auf und später kommt häufiger die Sonne durch. Am Nachmittag zeigt sich das Wetter freundlich und warm, bevor am Abend vor allem Richtung Allgäu und im Raum Augsburg-Landsberg einzelne Schauer oder Gewitter möglich sind. Die Frühwerte liegen meist zwischen 16 und 22 Grad. Morgen gibt es vielerorts sonniges und freundliches Wetter. Zur Wochenmitte wird es wieder trüber und besonders im Allgäu auch nasser, ehe es im weiteren Wochenverlauf erneut freundlicher weitergeht. Dann aber spürbar kühler, mit Höchstwerten nur noch zwischen 22 und 25 Grad.
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2: Es liegen uns keine Verkehrsstörungen und keine Blitzer vor.
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1: Momentan messen wir in Augsburg Jakobervorstadt 21 Grad und stark bewölkt. Klosterlechfeld 21 Grad, dazu Türkheim 21 Grad. Am frühen Morgen ist es über Augsburg, Nordschwaben und dem Allgäu meist noch wolkig. Später lockert es auf bei Temperaturen zwischen 18 und 22 Grad. Im Laufe des Tages zeigt sich häufiger die Sonne. Am Abend sind Richtung Allgäu und im Raum Augsburg-Landsberg einzelne Schauer oder auch mal ein Gewitter möglich. Morgen gibt es viel Sonne und warme 27 bis 29 Grad. Am Mittwoch wird es wieder grauer und kühler, bevor es im weiteren Wochenverlauf erneut sonniger weitergeht.
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1: Es liegen keine Verkehrsbehinderungen und keine Blitzer vor.
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2: Ich bin Hendrik Daum. Die Hitzewelle hat zum Ausklang des Wochenendes ihren Höhepunkt erreicht und klingt jetzt ab. Die neue Woche startet deutlich angenehmer. An 3 aufeinanderfolgenden Tagen waren vorher Hitzerekorde aufgestellt worden. Thomas Pleskin berichtet.
3: Freitag 41,3 Grad im Saarland, Samstag 41,4 in Sachsen-Anhalt und schließlich Sonntag 41,7 Grad in Brandenburg. Wissenschaftler sagen, diese extremen Temperaturen wären ohne den Effekt des Klimawandels so gut wie ausgeschlossen. Nach Berechnungen der Organisation World Weather Attribution wäre ein solches Wetterereignis vor 50 Jahren rund 3,5 Grad weniger heiß verlaufen.
2: Rund 70 Nobelpreisträgerinnen und Träger sind in Lindau am Bodensee zusammengekommen. In seiner Eröffnungsrede betonte Bundespräsident Steinmeier die Bedeutung von freier Wissenschaft für die Demokratie. Allerdings sei diese Freiheit der Wissenschaften auch in westlichen Demokratien keine Selbstverständlichkeit mehr. In diesem Zusammenhang lobte Steinmeier Forscher, die trotz Anfeindungen gegen Verschwörungsmythen und Desinformation kämpfen. In Oberbayern ist eine 90-jährige Schwimmerin aus einem schlammigen Bachbett gerettet worden. Die Frau geht fast täglich in einem See in Riedering im Landkreis Rosenheim schwimmen und war laut Polizei am Samstagabend nicht nach Hause zurückgekehrt. Die Familie rief die Polizei, schließlich fanden die Beamten die 90-Jährige. Sie konnte sich aus dem schlammigen Untergrund des Bachbetts nicht mehr selbst befreien. Aber die Junggebliebene ist hart im Nehmen, denn nach nur kurzer ambulanter Behandlung im Krankenhaus konnte sie wieder nach Hause. Bei der Fußball-WM zieht Co-Gastgeber Kanada als erste Mannschaft ins Achtelfinale ein. Die Kanadier gewannen ihr 16. Finale gegen Südafrika mit 1:0. Der entscheidende Treffer fiel erst in der Nachspielzeit. Und heute Abend ab 22.30 Uhr kämpft das deutsche Team gegen Paraguay um den Einzug in die Runde der letzten 16.
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4: Derzeit in Augsburg bedeckt bei 20 Grad. Gerst

0: Dresden ebenfalls 20 Grad und Immenstadt 17 Grad. Zum Start in den Montag gibt es bei uns einen Mix aus Wolken und ersten Auflockerungen. Am Vormittag sind örtlich noch Schauer dabei, später zeigt sich öfter die Sonne und es bleibt meist trocken. Die Temperaturen liegen heute zwischen 24 und 27 Grad. In der Nacht ist es Richtung Allgäu etwas frischer, während Augsburg-Stadt milder bleibt. Morgen dann verbreitet sonnig und warm bei 28 bis 30 Grad. Am Mittwoch wieder mehr Wolken und insgesamt wechselhafter mit sinkenden Temperaturen.
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0: Im Moment keine Staus oder Verkehrsbehinderungen. Geschwindigkeitsmessungen wurden uns aktuell keine gemeldet. Gute Fahrt, dank KI und unserer Community.
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1: Augsburg 20 Grad und stark bewölkt. Diedorf 20 Grad. Ettringen ebenfalls 20 Grad. Meist noch wolkig bis bedeckt in der Region. Im Laufe des Vormittags lockert es aber auf und später wird es sonnig mit warmen Temperaturen. Die Nacht bleibt mild mit Tiefstwerten zwischen 17 und 19 Grad. Morgen dann verbreitet Sonne und Höchstwerte von 28 bis 30 Grad. Am Mittwoch wird es wieder wolkiger und spürbar kühler, besonders im Allgäu, während Augsburg-Stadt nachts oft etwas milder ist.
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1: Bei uns immer die wichtigsten Verkehrsmeldungen zuerst. Vorsicht auf der A8 München Richtung Stuttgart zwischen Günzburg und Leipheim. Dort liegt ein Plastikteil auf der Fahrbahn. Geschwindigkeitsmessungen wurden uns aktuell keine gemeldet. Gute Fahrt. Dank KI und unserer Community.
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2: Ich bin Hendrik Daum. Für die schwarz-rote Koalition beginnt eine entscheidende Woche. Im Koalitionsausschuss wollen Union und SPD am Mittwoch mehrere Reformvorhaben auf den Weg bringen. Im Mittelpunkt stehen Rente, Gesundheit, Pflege und Steuerentlastungen. Kleidungsstücke des Online-Händlers Shein enthalten nach Untersuchungen der Deutschen Umwelthilfe zum Teil zu viele Schadstoffe. Mehrere Produkte überschreiten demnach EU-Grenzwerte. Shein hat eine Prüfung angekündigt. Thomas Bleskin berichtet.
3: Laut Umwelthilfe verstießen von 18 untersuchten Kleidungsstücken 7 gegen EU-Vorgaben. Das Bremer Umweltinstitut fand unter anderem hohe Konzentrationen sogenannter Ewigkeitschemikalien, die sich im Körper anreichern können, sowie bedenkliche Weichmacher. In einer Kinderjacke wurde ein Grenzwert um mehr als das 1000-fache überschritten. Bei Damenstiefeln lag ein Weichmacher um das fast 200-fache über dem zulässigen Wert.
2: Auf der Theresienwiese beginnt ab heute der Aufbau für das 191. Münchner Oktoberfest. Knapp 3 Monate wird dort jetzt täglich gearbeitet. Insgesamt werden während des Aufbaus über 1000 Lkw-Ladungen auf die Theresienwiese gefahren und gut 13 Kilometer Kabel verlegt. Das Münchner Oktoberfest beginnt dieses Jahr am 19. September und endet am 4. Oktober. Bei der Fußball-WM zieht Co-Gastgeber Kanada als erste Mannschaft ins Achtelfinale ein. Die Kanadier gewannen ihr 16. Finale gegen Südafrika mit 1:0. Der entscheidende Treffer fiel erst in der Nachspielzeit. Heute Abend ab 22.30 Uhr kämpft das deutsche Team gegen Paraguay um den Einzug in die Runde der letzten 16. Bundestrainer Nagelsmann mit einer Einschätzung der Südamerikaner.
4: Definieren sich schon auch sehr über den Defensivfußball, den sie gut spielen. Offensiv war es jetzt in den Spielen immer sehr geradlinig. Viel Kampf um zweiten Ball, also schon versuchen, mit einer guten Körperlichkeit ins Spiel zu kommen. Viele zweite Bälle wieder scharf gemacht. Auf jeden Fall ein unangenehmer Gegner, der uns einiges abverlangen wird.
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5: Derzeit in Kissing 20 Grad und klar. Augsburg-Inningen ebenfalls 20 Grad. Bad Hindelang 16 Grad. Über Augsburg, Nordschwaben und dem Allgäu ist es am frühen Morgen noch oft wolkig bis bedeckt. Im Laufe des Vormittags lockert es aber auf und die Temperaturen steigen heute auf 24 bis 27 Grad. In der Nacht bleibt es meist klar bis locker bewölkt und mild. Morgen gibt es Sonne und warme 28 bis 30 Grad. Am Mittwoch dann wieder mehr Wolken und es wird im weiteren Wochenverlauf spürbar kühler. Im Donautal kann sich am frühen Morgen auch mal Nebel halten.
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5: Derzeit gibt es keine Verkehrsbehinderungen und auch keine Blitzer.
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3: In Augsburg-Oberhausen 19 Grad und stark bewölkt. Hollenbach ebenfalls 19 Grad. Bad Wörishofen 19 Grad. Am frühen Morgen ist es über Augsburg, Nordschwaben und dem Allgäu noch meist bedeckt. Im Laufe des Vormittags ziehen stellenweise Schauer durch. Danach lockert es mehr und mehr auf. Am Nachmittag zeigt sich dann häufiger die Sonne. Dazu gibt es angenehme 24 bis 27 Grad. In der kommenden Nacht bleibt es meist trocken und mild bei 17 bis 19 Grad. Morgen steht ein freundlicher, oft sonniger Sommertag an. Zur Wochenmitte wird es wieder grauer und etwas unbeständiger. Im weiteren Wochenverlauf bleibt es freundlich, aber etwas kühler. Im Allgäu insgesamt etwas frischer als in Nordschwaben.
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3: Im Moment keine Staus oder Verkehrsbehinderungen. Im Sendegebiet gibt es aktuell keine Blitzer und Abstandsmessungen. Besser unterwegs mit KI und unserer Community.
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1: Ich bin Gregor Jose Moser. Guten Morgen. Für die schwarz-rote Koalition beginnt eine entscheidende Woche. Im Koalitionsausschuss wollen Union und SPD am Mittwoch mehrere Reformvorhaben auf den Weg bringen. Im Mittelpunkt stehen Rente, Gesundheit, Pflege und Steuerentlastungen. Thomas Beskin mit den Einzelheiten.
2: Vor den Beratungen haben sich die Parteivorsitzenden gestern noch einmal im Kanzleramt abgestimmt. Kanzler Merz zeigte sich zuversichtlich, dass bei den Reformen Entscheidungen gelingen. Neben Änderungen bei Rente sowie Kranken- und Pflegeversicherung soll auch eine Entlastung kleiner und mittlerer Einkommen auf den Weg gebracht werden. Parallel steht der Haushalt für 2027 an. Um Finanzierungslücken zu schließen, plant die Bundesregierung unter anderem höhere Steuern auf Spirituosen und weitere alkoholische Getränke.
1: Der Ausbau des staugeplagten Frankenschnellwegs in Nürnberg kann kommen. Bei einem Bürgerentscheid hat eine Mehrheit von gut 53% der Wahlberechtigten für die Pläne der Stadt gestimmt. Die sehen vor, die Stauprobleme auf der Verkehrsachse mit Hilfe eines 1,8 Kilometer langen Tunnels zu lösen. Außerdem sollen im Westen Nürnbergs eine dritte Fahrspur und Lärmschutzwände gebaut werden. Die Gesamtkosten werden aktuell auf gut 1 Milliarde Euro geschätzt. 4 Tage nach den Erdbeben in Venezuela sind ein Vater und sein Sohn gerettet worden. Die beiden wurden von Helfern aus den Trümmern eines Hauses geholt. Die Zahl der Toten ist mittlerweile auf über 1.400 gestiegen. Allerdings werden noch Zehntausende Menschen vermisst. Das UN-Kinderhilfswerk UNICEF schätzt, dass allein 700.000 Kinder humanitäre Hilfe benötigen. Viele hätten keinen Zugang zu Trinkwasser mehr. Bei der Fußball-WM ist Co-Gastgeber Kanada als erste Mannschaft ins Achtelfinale eingezogen. Die Kanadier gewannen ihr 16. Finale gegen Südafrika mit 1:0. Der entscheidende Treffer fiel erst in der Nachspielzeit. Heute Abend ab 22.30 Uhr kämpft das deutsche Team dann gegen Paraguay um den Einzug in die Runde der letzten 16.
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3: Die aktuellen Wetterwerte: Augsburg 19 Grad und bedeckt, Fischach 20 Grad und stark bewölkt, Mindelheim ebenfalls 19 Grad. Zum Start in diesen Montagmorgen liegt über Augsburg, Nordschwaben und dem Allgäu noch dichte Bewölkung. Im Laufe des Vormittags gibt es einzelne Schauer, danach lockert es auf und am Nachmittag zeigt sich häufig die Sonne mit 24 bis 27 Grad. Die kommende Nacht bleibt meist trocken und mild. Morgen gibt es viel Sonne, die Höchstwerte erreichen 28 bis 30 Grad. Am Mittwoch wird es wieder grauer und wechselhafter, am Donnerstag spürbar kühler. Etwas frischer bleibt es dabei vom Allgäu bis nach Nordschwaben, während Augsburg in der Nacht oft etwas milder ist.
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3: Bei uns immer die wichtigsten Verkehrsmeldungen. Zuerst A7 Ulm Richtung Füssen-Reute. Zwischen Dettingen an der Iller und Bergheim gab es einen Unfall, der Standstreifen ist blockiert. Derzeit wird in unserer Region nicht geblitzt. Jetzt noch genauer informiert mit KI-Unterstützung.
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0: Brickman mit einer freundlichen Frage. Kannst du mir erklären, was Cola Bieren ist?
1: Cola mit Bier?
0: Ein Getränk Cola und Bier in so Mix sozusagen.
1: Genau, würde ich schätzen.
0: Wie kann ich mir das bei dir vorstellen, wenn du so total Cola-Bier-mäßig drauf bist?
2: Ja, also ich schwöpfe Sachen nach mir.
0: Nach dir?
2: Nein, nicht nach mir.
0: Ah, okay.
2: Also ich schwöpfe Sachen nach jemandem.
0: Okay, so kollabiert man heutzutage.
2: Ja, also denke ich schon.
0: Damit zurück ins Sendestudio.
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7: Die aktuellen Wetterwerte. Augsburg-Göggingen 18 Grad und stark bewölkt. Bobingen ebenfalls 18 Grad, Benningen 17 Grad. Heute früh starten wir noch oft grau und stellenweise mit etwas Regen. Im Laufe des Vormittags lockert es aber auf und später zeigt sich häufiger die Sonne. Am Nachmittag wird es freundlich und warm mit schwachem bis mäßigem Wind. In der kommenden Nacht bleibt es meist trocken bei 17 bis 19 Grad. Dabei ist es vom Allgäu bis nach Nordschwaben etwas frischer, während Augsburg-Stadt milder bleibt. Morgen gibt es viel Sonne und am Nachmittag 28 bis 30 Grad. Am Mittwoch ziehen wieder mehr Wolken durch mit einzelnen Schauern. Zum Donnerstag bleibt es etwas kühler.
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7: Bei uns immer die wichtigsten Verkehrsmeldungen. Zuerst auf der A7 Ulm Richtung Füssenreute ist zwischen Dettingen an der Iller und Bergheim nach einem Unfall der Standstreifen blockiert. Die B308 Lindau Richtung Sonthofen ist zwischen Lindenberg und dem Abzweig nach Böser Scheidegg nach einem Unfall für den Durchgangsverkehr gesperrt. Es gibt einen Blitzer auf der Schützenstraße in Marktoffingen. Gute Fahrt dank KI und unserer Community.
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1: Budgetplan mit KI. Am Ende des Gelds ist immer noch so viel Monat übrig. 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Sagt der KI, mach mir einen Budgetplan für 1200 Euro Einkommen, 600 Euro Fixkosten, Rest für Freizeit. Sie teilt dir auf, was realistisch ist für Essen, für Freizeit und Rücklagen. Und du kannst auch zusätzlich sagen, bitte Tipps zum Sparen einbauen. So siehst du auf einen Blick, wo dein Geld hinläuft oder wo es vielleicht bei dir bleibt.
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1: Wir starten rein in eine komplett neue Woche. Wir haben hier ein komplett leeres Blatt vor uns und schauen jetzt mal, wie viele richtige drin sind bei der Anita aus Bad Kohlgrub. Hi.
2: Hi.
1: Bad Kohlgrub, ich habe gerade noch mal nachgeschaut, ist ja dann doch ein bisschen weg.
2: Also ich habe in Augsburg immer gelebt und bin erst seit 6 Jahren in Kohlgrub. Ich bin eigentlich regelmäßig auch noch in Augsburg.
1: Oh, voll schön. Das freut uns total, dass du uns mit nach Hause dann quasi genommen hast.
2: Über CRB-Radio natürlich.
1: Sehr schön. Es gibt Tickets für Sea Life in München.
2: Ich habe einen kleinen Sohnemann. Ich glaube, der würde sich richtig drüber freuen, wenn ich das jetzt kriege.
1: Hier ist dein Buchstabe.
3: J.
2: Jetzt ist Maria. Okay, gut.
1: Dann nenne mir eine Stadt mit J.
2: Jena.
1: Ein Land.
2: Jemen.
1: Das würde ich niemals tun.
2: Ja sagen zu einem völlig Fremden.
1: Ein Beruf.
2: Jäger.
1: Ein Tier.
2: Jagdhund.
1: Kaufe ich auf dem Flohmarkt.
2: Jacke.
1: Ein Hobby.
2: Jägermeister trinken.
1: Und die 30 Sekunden sind vorbei. Hoffentlich ist das ein Hobby, was man nicht ganz so oft ausführt.
2: Wow, gut.
1: Hä, war doch mega gut. Das war ein schwieriger Buchstabe.
2: Total. Dann hoffen wir doch mal, dass das klappt.
1: Ich drücke dir ganz, ganz fest die Daumen, Anita.
2: Danke schön, danke dir.
1: Richtig stark schon vorgelegt. 7 richtige waren das. Kann das jemand toppen? Wer will in Sea Life? Anmelden auf fantasy.de.
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2: Ich bin Gregor Jose Moser. Guten Morgen. Ein sehr warmes Wochenende liegt hinter uns. Mit 41,7 Grad ist im brandenburgischen Neiße-Münde gestern sogar ein neuer Temperaturrekord gemessen worden. Genauer gesagt war es der dritte Tag in Folge mit einer neuen Höchsttemperatur. Auch der zu Ende gehende Juni insgesamt war deutlich wärmer als andere Junimonate. Dem Deutschen Wetterdienst zufolge gehört der Juni zu den Top 3 der wärmsten seit Messbeginn. Für heute werden vielerorts Unwetter erwartet. Der Tankrabatt ist anscheinend nur teilweise bei den Verbrauchern angekommen, wie das Münchner IFO-Institut schätzt. So wurden beim Diesel im Schnitt 12 Cent pro Liter weitergegeben, die Steuersenkung liegt allerdings bei 16,7 Cent pro Liter. Anders beim Superbenzin, bei Super E5 und Super E10 wurde der Tankrabatt beinahe vollständig weitergegeben. Die Nürnbergerinnen und Nürnberger sind mehrheitlich für den geplanten Ausbau des Frankenschnellwegs, der etwa 1 Milliarde Euro kosten soll. 53% haben beim Bürgerentscheid dafür gestimmt, die Beteiligung lag bei gut 40%. Kernstück ist ein 1,8 Kilometer langer Tunnel für den Durchgangsverkehr. Als erste Mannschaft ist Co-Gastgeber Kanada bei der Fußball-Weltmeisterschaft ins Achtelfinale eingezogen nach einem 1:0 gegen Südafrika. Heute Abend ab 22.30 Uhr will Deutschland in seinem 16-Finale gegen Paraguay nachziehen. Thomas Bremser berichtet aus Boston.
3: Wenn du gewinnst, ist alles perfekt. Wenn du verlierst, ist alles shit. Also müssen wir gewinnen. So einfach hat es der Bundestrainer auf den Punkt gebracht. Julian Nagelsmann deutet an, taktisch etwas ändern zu wollen. Ziemlich sicher ist schon mal, dass Nele Braun zurückkehren wird in die Startelf für David Raum. Nagelsmann erwartet einen unangenehmen Gegner, der sich besonders auf die Defensive fokussieren wird.
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4: Im Moment in Augsburg Innenstadt 20 Grad und bedeckt, Aichach ebenfalls 20 Grad, Wegensbach 17 Grad und wolkenlos. Heute zeigt sich das Wetter bei uns erst wechselhaft mit einzelnen Schauern, im Laufe des Vormittags lockert es dann auf und am Nachmittag ist es verbreitet, freundlich und warm. In der Nacht liegen die Temperaturen zwischen 17 und 20 Grad. Morgen gibt es viel Sonne und es wird mit 29 bis 30 Grad noch etwas wärmer.
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4: Bei uns immer die wichtigsten Verkehrsmeldungen zuerst. A7 Ulm Richtung Füssenreute zwischen Dettingen an der Iller und Bergheim blockiert ein Unfall den Standstreifen. Auf der B308 Lindau Richtung Sonthofen ist zwischen Lindenberg und dem Abzweig nach Böser-Scheidegg wegen eines Unfalls der Durchgangsverkehr gesperrt. Die neuesten Blitzer in Augsburg auf der Kurt-Schumacher-Straße, in Oettingen in Bayern auf der Munninger Straße sowie auf der B25 und der Schützenstraße in Marktoffingen. Kommt's gut an, dank KI und unserer Community.
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1: Warum weinen wir eigentlich wirklich? Klar, wenn wir traurig sind, dann kullern Tränen. Aber das hat jetzt nicht nur mit Gefühlen zu tun. Nein, Trauertränen enthalten Stresshormone, die unser Körper loswerden will. Beim Weinen wird das Nervensystem beruhigt, eine Art Selbstschutz gegen emotionale Überforderung, weil die Stresshormone rausgeschwemmt werden. Und dann fühlen wir uns nach dem Heulen oft richtig gut.
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9: Im Moment in Augsburg bedeckt bei 20 Grad. Adelzhausen ebenfalls 20 Grad. Und Heimatingen 19 Grad. Heute früh ziehen bei uns noch letzte Schauer und dichte Wolken durch. Im Laufe des Vormittags lockert es aber auf und am Nachmittag wird es freundlich mit Temperaturen zwischen 26 und 28 Grad. In der Nacht bleibt es meist trocken und mild, morgen dann sonnig und noch heißer mit 29 bis 30 Grad in Augsburg, Nordschwaben und dem Allgäu.
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9: Im Sendegebiet läuft der Verkehr störungsfrei. Die aktuellen Blitzer in Augsburg auf der Karlsruher Straße, der Kurt-Schumacher-Straße und der Reichenberger Straße, in Oettingen auf der Munninger Straße sowie in Marktoberdorf am Langweg. Außerdem auf der B25 bei Marktoffingen und in der Schützenstraße in Marktoffingen. Besser unterwegs mit KI und unserer Community.
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0: Freak mal mit einer freundlichen Frage.
1: Ja.
0: Ich fange mit einem Sprichwort an. Alle anderen hier auf der Straße beenden das Sprichwort hoffentlich richtig. Der Apfel fällt
1: vom Baum.
0: Der Apfel fällt nicht?
1: Nicht vom Stamm.
0: Was bedeutet, der Apfel fällt nicht vom Stamm?
1: Dass ich nicht so alt aussehe, dass ich jung bin noch.
0: Morgenstund

0: Hat nicht viele Freunde.
1: Wenn jemand früh aufsteht und ist draußen und halt andere Leute, nicht dann seine Freunde oder so.
2: Wenn man seine Freunde ja abends trifft.
1: Ja.
2: Damit zurück ins Fantasy-Sendestudio.
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1: Wir starten rein in eine komplett neue Woche. Wir haben hier ein komplett leeres Blatt vor uns und schauen jetzt mal, wie viele richtige drin sind bei der Anita aus Bad Kohlgrub. Hi.
2: Hi.
1: Bad Kohlgrub, ich habe gerade noch mal nachgeschaut, ist ja dann doch ein bisschen weg.
2: Also ich habe in Augsburg immer gelebt und bin erst seit 6 Jahren in Kohlgrub. Ich bin eigentlich regelmäßig auch noch in Augsburg.
1: Oh, voll schön. Das freut uns total, dass du uns mit nach Hause dann quasi genommen hast.
2: Über CRB-Radio natürlich.
1: Sehr schön. Es gibt Tickets für Sea Life in München.
2: Ich habe einen kleinen Sohnemann. Ich glaube, der würde sich richtig drüber freuen, wenn ich das jetzt kriege.
1: Hier ist dein Buchstabe.
3: J.
2: Jesus Maria. Okay, gut.
1: Dann nenne mir eine Stadt mit J.
2: Jena.
1: Ein Land.
2: Jemen.
1: Das würde ich niemals tun.
2: Ja sagen zu einem völlig Fremden.
1: Ein Beruf.
2: Jäger.
1: Ein Tier.
2: Jagdhund.
1: Kaufe ich auf dem Flohmarkt.
2: Jacke.
1: Ein Hobby.
2: Jägermeister trinken.
1: Und die 30 Sekunden sind vorbei. Hoffentlich ist das ein Hobby, was man nicht ganz so oft ausführt.
2: Wow, gut.
1: Hä, war doch mega gut. Das war ein schwieriger Buchstabe.
2: Total. Dann hoffen wir doch mal, dass das klappt.
1: Ich drücke dir ganz, ganz fest die Daumen, Anita.
2: Danke schön, danke dir. Ach,
1: richtig stark schon vorgelegt. 7 richtige waren das. Kann das jemand toppen? Wer will ins Sea Life? Anmelden auf fantasy.de.
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2: Ich bin Gregor Jose Moser. Guten Morgen. Für heute sind oft Unwetter angesagt nach einem glühend heißen Wochenende in Deutschland. Es gab gleich mehrere Hitzerekorde in kurzer Zeit. Mehr von Diana Kramer.
3: Der aktuelle vorläufige Temperaturrekord kommt aus dem Osten Brandenburgs. In Neißemünde im Landkreis Oder-Spree wurden gestern Nachmittag 41,7 Grad Celsius gemessen. Es war die dritte Bestmarke bundesweit innerhalb nur eines Wochenendes. Und auch die vergangene Nacht war laut Deutschem Wetterdienst die wärmste seit Beginn der Aufzeichnungen. Damit dürfte der Juni 2026 wettertechnisch in die Geschichte eingehen.
2: Wer Benzin tankt, profitiert im Vergleich zu Diesel deutlich mehr vom Tankrabatt. Das Münchner IFO-Institut hat errechnet, beim Diesel gab es eine Weitergabe von durchschnittlich 12 Cent pro Liter. Die Steuer wurde aber um 16,7 Cent pro Liter gesenkt. Bei Super E5 und Super E10 wurde der Rabatt dagegen fast vollständig weitergegeben. Morgen läuft der Tankrabatt wieder aus. Es dauert noch ein bisschen, bis das Münchner Oktoberfest wieder stattfindet. Am 19. September geht's los. Erstmals darf dann Neu-Oberbürgermeister Krause von den Grünen anzapfen. Schon heute beginnt der Aufbau für die 191. Wiesn. 3 Monate lang wird dort täglich gearbeitet. Der Stadt zufolge werden über 1000 Lkw-Ladungen auf die Theresienwiese gefahren und rund 13,5 Kilometer Kabel verlegt. Mit einem 1:0 gegen Südafrika ist Co-Gastgeber Kanada ins Achtelfinale der Fußball-Weltmeisterschaft eingezogen. Heute Abend kann die deutsche Nationalmannschaft das ebenfalls erreichen. Um 22.30 Uhr geht es im 16. Finale gegen Paraguay.
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4: Momentan messen wir in Augsburg-Göggingen 20 Grad und bedeckt. Totenweiß ebenfalls 20 Grad, Erkheim 20 Grad und klar. Heute früh ziehen über Augsburg, Nordschwaben und dem Allgäu einzelne Schauer durch. Im Laufe des Vormittags lockert es auf und am Nachmittag wird es warm mit 25 bis 28 Grad. Die Nacht bleibt meist trocken und mild. Morgen zeigt sich das Wetter verbreitet sonnig mit 29 bis 30 Grad. Am Mittwoch gibt es mehr Wolken und Richtung Allgäu zeitweise Schauer. Danach wird es wieder freundlicher, aber etwas kühler.
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4: Bei uns immer die wichtigsten Verkehrsmeldungen zuerst. Vorsicht auf der A8 München Richtung Stuttgart zwischen Friedberg und Augsburg Ost. Dort liegen Gegenstände auf der Fahrbahn. In der Gegenrichtung auf der A8 Stuttgart Richtung München befindet sich zwischen Augsburg West und Augsburg Ost verlorene Ladung auf der Fahrbahn. Auf der B17 und B300 Augsburg Richtung Landsberg gibt es zwischen Göggingen, Ausfahrt Gabelsberger Straße in Augsburg und Inningen einen 5 Kilometer langen Stau mit einem Zeitverlust von bis zu 11 Minuten. Außerdem ist zwischen Messe-Universität in Augsburg und Inningen nach einem Unfall der linke Fahrstreifen gesperrt. Zwischen Göggingen, Ausfahrt Gabelsberger Straße in Augsburg und Göggingen Süd Haunstetten staut es sich auf 2 Kilometern. Auch hier beträgt der Zeitverlust bis zu 11 Minuten. Die neuesten Blitzer in Augsburg auf der Karlsruher Straße, der Kurt-Schumacher-Straße und der Reichenberger Straße. In Lindenberg auf der Goswolzer Straße sowie in Marktoberdorf am Langweg. In Oettingen in Bayern auf der Munninger Straße und in Pürgen auf der Schwiftinger Straße. Jetzt noch genauer informiert mit KI-Unterstützung.
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1: KI beim Stromsparen. Du denkst sofort an den Fernseher oder an den PC, wenn es ums Stromsparen geht. Aber es gibt Geräte, die heimlich viel mehr ziehen. KI kann dir eine Übersicht machen, welche typischen Vampirgeräte im Haushalt auch im Standby Strom fressen. Dazu gehören zum Beispiel auch alte Router oder Drucker, die 24/7 laufen, obwohl du sie kaum nutzt. Frag die KI, erstell mir eine Liste der größten Stromfresser im Haushalt mit Tipps zum Sparen. So bekommst du praktische Hinweise, die über das Offensichtliche hinausgehen.
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7: Markt Rettenbach, 21 Grad und stark bewölkt. Augsburg und Stetten, 21 Grad. Velden ebenfalls 21 Grad. Einzelne Schauer ziehen heute Vormittag noch durch. Danach lockert es auf und am Nachmittag wird es warm mit viel Sonne und Temperaturen zwischen 26 und 28 Grad. Die Nacht bleibt meist trocken und mild. Morgen zeigt sich verbreitet Sonne. Es wird mit 29 bis 30 Grad noch heißer, bevor am Mittwoch wieder mehr Wolken und etwas Regen dazukommen.
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7: Bei uns immer die wichtigsten Verkehrsmeldungen zuerst. A96 Lindau Richtung München. Auf Höhe Memmingen-Ost besteht Gefahr durch eine ungesicherte Unfallstelle. Auf der A8 München Richtung Stuttgart gibt es zwischen Oberelchingen und Ulm-Ost eine Gefahr durch ein Kantholz auf dem linken Fahrstreifen. Außerdem befindet sich zwischen Burgau und Günzburg ein liegengebliebenes Fahrzeug auf dem Standstreifen. Die B17 Augsburg Richtung Landsberg meldet zwischen Uniklinikum Kriegshaber in Augsburg und Göggingen Süd Hauenstetten einen 8 Kilometer langen Stau mit einem Zeitverlust von bis zu 37 Minuten. Zwischen B300 Messe-Universität und Göggingen Süd Hauenstetten ist die Ausfahrt nach einem Unfall blockiert und zwischen Messe-Universität in Augsburg und Inningen ist nach einem Unfall der linke Fahrstreifen gesperrt. Auf der B300 Augsburger Straße Memmingen Richtung Augsburg kam es zwischen Gessertshausen und dem Abzweig nach Hausen zu einem Unfall. Die neuesten Blitzer. In Augsburg auf dem Wachtelschlag der Hugo-Eckener-Straße und der Karlsruher Straße, in Lindenberg auf der Gossholzer Straße sowie in Weil auf der Mehringer Straße, in Senden am Bahnhof und in Oettingen in Bayern auf der Munninger Straße, in Marktoberdorf am Langweg. Gute Fahrt dank KI und unserer Community.
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1: Welcher ist der schnellste Fisch der Welt? Das ist der Schwarzflossenschwertfisch, auch Black Marlin genannt. Er rast mit bis zu 110 Stundenkilometer durchs Wasser. Das ist so schnell wie ein Auto auf der Autobahn. Für ein Tier, das durchs Wasser statt durch die Luft gleitet, absoluter Weltrekord.
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1: Wir starten rein in eine komplett neue Woche. Wir haben hier ein komplett leeres Blatt vor uns und schauen jetzt mal, wie viele richtige drin sind bei der Anita aus Bad Kohlgrub. Hi.
2: Hi.
1: Bad Kohlgrub, ich habe gerade noch mal nachgeschaut, ist ja dann doch ein bisschen weg.
2: Also ich habe in Augsburg immer gelebt und bin erst seit 6 Jahren in Kohlgrub.

0: DAB-Radio natürlich.
1: Sehr schön. Es gibt Tickets für Sea Life in München.
0: Ich habe einen kleinen Sohnemann. Ich glaube, der würde sich richtig drüber freuen, wenn ich das jetzt kriege.
1: Hier ist dein Buchstabe.
2: J.
0: Jesus Maria. Okay, gut.
1: Dann nenne mir eine Stadt mit J.
0: Jena.
1: Ein Land.
0: Jemen.
1: Das würde ich niemals tun.
0: Ja sagen zu einem völlig Fremden.
1: Ein Beruf.
0: Jäger.
1: Ein Tier.
0: Jagdhund.
1: Kaufe ich auf dem Flohmarkt.
0: Jacke.
1: Ein Hobby.
0: Jägermeister trinken.
1: Und die 30 Sekunden sind vorbei. Hoffentlich ist das ein Hobby, was man nicht ganz so oft ausführt.
0: Wow, gut.
1: Hä, war doch mega gut. Das war ein schwieriger Buchstabe.
0: Total. Dann hoffen wir doch mal, dass das klappt.
1: Ich drück dir ganz, ganz fest die Daumen, Anita.
0: Danke schön, danke dir.
1: Richtig stark schon vorgelegt. 7 richtige waren das. Kann das jemand toppen? Wer will in Sea Life anmelden auf fantasy.de?
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2: Ich bin Gregor Jose Moser. Guten Morgen. Die Hitzewelle hat für ein glühend heißes Wochenende gesorgt. Mit einem neuen Temperaturrekord im Osten Brandenburgs wurden 41,7 Grad gemessen. In Bayern war es am heißesten in Kitzingen in Unterfranken.

0: 40,8 Grad. Im Landkreis Cham haben sich wegen der Hitze die Gleise verformt, auf denen die Oberpfalzbahn fährt. Die Strecke zwischen Cham und Bad Kötting wurde in beide Fahrtrichtungen gesperrt. In Nürnberg fahren wegen Hitzeschäden noch immer keine Trambahnen. Der Tankrabatt läuft morgen zum 30. Juni ja wieder aus. Mit Blick auf wahrscheinliche Preissteigerungen hat Verkehrsminister Schnieder der Rheinischen Post gesagt, man werde die Situation beobachten und dann die richtigen Schritte daraus ableiten. Berechnungen des IFO-Instituts zeigen, bei Diesel wurde der Rabatt nur teilweise an die Verbraucher weitergegeben, bei Super E5 und Super E10 dagegen fast komplett. Auf der Münchner Theresienwiese beginnt heute der Aufbau für die Wiesen, das größte Volksfest der Welt. Aus München berichtet Oliver Urbanke.
1: Damit die über 6 Millionen Besucherinnen und Besucher im Herbst wieder feiern können, muss rechtzeitig vorbereitet werden. Ab heute startet deswegen der Aufbau von Brauereifesthallen, darunter die auffälligen Türme von Paulaner und Löwenbräu, Hühnerbratereien, Kaffeezelten und anderen gastronomischen Angeboten. 12 Wochen lang wird auf dem Festgelände gewerkelt und hergerichtet und am 19. September ist dann Anstich und offizieller Start des 191. Oktoberfests.
0: Bei der Fußball-Weltmeisterschaft ist Kanada als erste Mannschaft ins Achtelfinale eingezogen. Der Co-Gastgeber gewann sein 16. Finale gegen Südafrika mit 1:0. Heute Abend will Deutschland nachziehen. Um 22.30 Uhr geht es gegen Paraguay.
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3: Die aktuellen Wetterwerte. Augsburg 21 Grad, Neuss ebenfalls 21 Grad und Kaufbeuren 21 Grad bei vielen Wolken. Dichte Wolken und örtlich etwas Regen am Vormittag zwischen Donau und den Alpen. Später lockert es auf und es gibt einen freundlichen Mix aus Sonne und Wolken bei meist 26 bis 28 Grad. Die Nacht bleibt oft locker bewölkt und mild. Morgen dann verbreitet sonniges Sommerwetter mit 29 bis 30 Grad. Am Mittwoch wieder mehr Wolken und etwas Regen. Donnerstag freundlich, aber spürbar kühler.
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3: Bei uns immer die wichtigsten Verkehrsmeldungen zuerst. Vorsicht auf der A8 München Richtung Stuttgart zwischen Oberelchingen und Ulm-Ost. Dort liegt ein Kantholz auf dem linken Fahrstreifen. Auf der A96 Lindau Richtung München meldet die Polizei in Höhe Memmingen-Ost eine ungesicherte Unfallstelle. Die B300 Augsburger Straße Memmingen Richtung Augsburg ist zwischen Gessertshausen und Abzweig nach Hausen wegen eines Unfalls betroffen. Die neuesten Blitzer in Augsburg auf der Mühlhauser Straße, dem Klinkerberg und der Hugo-Eckener Straße, in Weil auf der Mehringer Straße sowie in Senden auf der Bahnhofstraße. Gute Fahrt dank KI und unserer Community.
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0: sprich mal mit einer freundlichen Frage. Seid ihr zu Hause globalisiert?
1: Ja, wir haben auch kein Auto. Wir fahren eigentlich nur Zug.
0: Was heißt denn nochmal globalisiert?
1: Eine Monatskarte für den Nahverkehr zu haben, ja.
0: Seid ihr zu Hause globalisiert?
2: Ich weiß nicht, ob wir mehr globalisiert sind, aber wir reden miteinander.
0: Erklär doch mal, was globalisieren ist.
3: Aufräumen, putzen.
0: Also das übliche Globalisieren eben.
3: Genau.
4: Damit zurück ins Fantasy-Sendestudio.
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1: Damit ihr euch toller findet und euren Selbstwert, also grob gesagt das, was ihr über euch selbst denkt, aufbauen könnt, gibt es eine sehr, sehr coole Technik. Da sagt ihr euch einfach tolle Sachen über euch selbst. Das nennt sich Affirmationen. Dazu schreibt ihr euch Sätze auf und die hängt ihr euch zum Beispiel an den Badezimmerspiegel und lest die dann täglich laut vor. Da kann dann zum Beispiel stehen, ich bin liebenswert, ich bin mutig, ich bin genug, ich erledige heute alles mit Leichtigkeit und so weiter. Das hilft auf Dauer tatsächlich, was in der eigenen Gedankenwelt zu verändern und sich damit auf Dauer selbst besser zu finden.
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16: Derzeit in Augsburg Regen bei 20 Grad. Eurasburg 24 Grad und trocken, dazu Sonthofen 22 Grad. Letzte Schauer und einzelne Gewitter ziehen am Vormittag ab, danach lockert es auf und am Nachmittag wird es bei uns freundlich mit Temperaturen zwischen 26 und 28 Grad. Die Nacht bleibt meist trocken und mild. Morgen viel Sonne und verbreitet heiß mit 29 bis 30 Grad bei uns in der Region.
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16: Bei uns immer die wichtigsten Verkehrsmeldungen zuerst. Vorsicht auf der A8 Stuttgart Richtung München zwischen Augsburg-Ost und Friedberg. Hier gibt es eine ungesicherte Unfallstelle und Personen befinden sich auf der Fahrbahn. Auf der A8 München Richtung Stuttgart zwischen Oberelchingen und Ulm-Ost liegt ein Kantholz auf dem linken Fahrstreifen. Auf der A96 Lindau Richtung München auf Höhe Memmingen-Ost besteht ebenfalls Gefahr durch eine ungesicherte Unfallstelle. Außerdem gab es auf der B300 Augsburger Straße Memmingen Richtung Augsburg zwischen Gessertshausen und dem Abzweig nach Hausen einen Unfall. Die neuesten Blitzer in Augsburg auf der Mühlhauser Straße, dem Klinkerberg und der Hugo-Eckener Straße. Auf der B25 bei Harburg, Marktoffingen sowie Donauwörth. In Weil auf der Mehringer Straße. Am Ende auf der B17 bei Königsbrunn eine Abstandsmessung. Gute Fahrt dank KI und unserer Community.
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1: ChatGPT kann keine echte Quellen ersetzen. Wenn du sagst, zeig mir Studien dazu, bekommst du manchmal gute Zusammenfassungen, aber nicht die Originalquelle.

0: Manche Zitate klingen echt, sind aber von ChatGPT frei erfunden. Deshalb immer bitte mit Link zur Quelle und schreibt dazu, die Quelle muss faktensicher sein. Die KI spart dir Zeit, aber den letzten Klick auf die Originalseite ersetzt sie oft nicht.
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1: Um 10 Uhr.
2: Ich bin Gregor Jose Moser. Wer Benzin tankt, profitiert im Vergleich zu Diesel deutlich mehr vom Tankrabatt. Das Münchner IFO-Institut hat errechnet, beim Diesel gab es bis zum 25. Juni eine Weitergabe von durchschnittlich 12 Cent pro Liter. Die Steuer wurde aber um 16,7 Cent pro Liter gesenkt. Bei Super E5 und Super E10 wurde der Rabatt dagegen fast vollständig weitergegeben. Morgen läuft der Tankrabatt wieder aus. Die Hitzewelle hat weiter Folgen für den öffentlichen Nahverkehr in Nürnberg. Der Straßenbelag war wegen der Hitze gestern an einigen Stellen weich geworden, sodass die Trambahnen nicht mehr sicher fahren konnten und der Betrieb eingestellt werden musste. Wie die Nürnberger Verkehrsbetriebe mitgeteilt haben, bleiben die Linien 4 und 10 bis Mitternacht außer Betrieb. Es gibt einen Ersatzverkehr mit Bussen. Am Chiemsee brennen tausende Quadratmeter Wald und Moor und das hat Folgen für den Berufsverkehr. Die A8 zwischen Übersee und Bernau ist wegen starker Rauchentwicklung komplett gesperrt.

0: Auf beiden Seiten stauen sich die Autos. Rund 200 Feuerwehrleute kämpfen seit gestern Abend gegen die Flammen. Wie lange die Sperrung noch andauert, ist unklar. Die XXL-Fußball-WM in Nordamerika hat schon in der Vorrunde einen Zuschauerrekord gebrochen. Mehr als 4,6 Millionen Menschen haben die 72 Gruppenspiele in den Stadien verfolgt, wie die FIFA mitgeteilt hat. 215 Tore sind außerdem in der Vorrunde gefallen. Bei der kompletten WM 2022 in Katar waren es nur 172.
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2: Im Moment in Langenneufnach 24 Grad und stark bewölkt. Augsburg 20 Grad, Füssen 21 Grad. Am Vormittag ziehen bei uns noch letzte Schauer und viele Wolken durch. Später lockert es auf und am Nachmittag gibt es freundliche Abschnitte bei warmen 25 bis 28 Grad. In der Nacht bleibt es meist trocken. Stellenweise bildet sich Richtung Donautal und in den Tallagen etwas Nebel. Morgen zeigt sich das Wetter oft sonnig und noch wärmer mit 28 bis 30 Grad.
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2: Bei uns immer die wichtigsten Verkehrsmeldungen zuerst. Vorsicht auf der A8 Stuttgart Richtung München zwischen Augsburg Ost und Friedberg. Dort gibt es eine ungesicherte Unfallstelle und Personen befinden sich auf der Fahrbahn. Auf der B300 Augsburger Straße von Memmingen Richtung Augsburg hat sich zwischen Gessertshausen und dem Abzweig nach Hausen ein Unfall ereignet. Die neuesten Britzer in Augsburg auf der Familie Einsteinstraße, der Mühlhauser Straße und dem Klinkerberg. Auf der B25 bei Harburg, Marktoffingen sowie Donauwörth. Am Ende auf der B17 bei Königsbrunn eine Abstandsmessung. Jetzt noch genauer informiert mit KI-Unterstützung.
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2: Wann fand die erste Fußball-Europameisterschaft statt? Hm? Könnte man einen Tipp abgeben? 1960 in Frankreich. Damals hieß sie noch Europapokal der Nationen. Im Finale hat damals die Sowjetunion das Team Jugoslawiens besiegt. Die Spiele fanden noch vor leeren Rängen statt. Viele hatten den neuen Wettbewerb erst gar nicht ernst genommen. Das hat sich mittlerweile geändert.
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12: Im Moment in Gessertshausen 22 Grad und trocken. Augsburg, Pfersee 21 Grad bei Regen. Dazu Durach 23 Grad. Heute ist es zwischen Donau und den Alpen wechselhaft. Mit dichten Wolken, einzelnen Schauern und freundlichen Abschnitten. Dazu nur leichter Wind. Am Nachmittag zeigt sich häufiger die Sonne. In der Nacht stellenweise Dunst oder Nebel. Bei Tiefstwerten zwischen 16 und 20 Grad. Morgen wird es verbreitet sonnig und angenehm warm bis heiß. Mit 28 bis 30 Grad.
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12: Bei uns immer die wichtigsten Verkehrsmeldungen. Zuerst auf der A96 Lindau Richtung München. Auf Höhe Kreuz Memmingen besteht Gefahr durch Fahrzeugteile auf der Fahrbahn im Baustellenbereich. Außerdem hat sich dort ein Unfall ereignet. Die neuesten Blitzer in Augsburg auf der Familie-Einstein-Straße sowie in Schwabmünchen auf der Krumbacher Straße, auf der B25 bei Harburg, Marktoffingen und Donauwörth. Abstandsmessungen gibt's auf der A96 bei Penzing sowie auf der B17 bei Königsbrunn. Jetzt noch genauer informiert mit KI-Unterstützung.
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2: Ich bin Moritz Einzel. Hinter uns liegt ein glühend heißes Wochenende und das heizt auch nochmal die Diskussion an, wie der Hitzeschutz verbessert werden kann. Der Bund sieht hier Länder und Kommunen in der Pflicht. Umweltminister Schneider hat in dem Zusammenhang auf das Sondervermögen des Bundes verwiesen. Im Deutschlandfunk sagte er, das Geld reiche aus, um etwa die Forderung der Grünen umzusetzen, öffentliche Gebäude wie Krankenhäuser, Pflegeeinrichtungen, Schulen und Kitas mit solarstrombetriebenen Klimaanlagen auszustatten. In Deutschland sind vor allem Länder und Kommunen zuständig für Hitzeschutz. Der Bund kann unterstützen und fördern. Wegen der großen Trockenheit haben Waldbrände aktuell leichtes Spiel. Am Chiemsee sind seit Mitternacht Dutzende Feuerwehrleute dabei, mehrere tausend Quadratmeter Wald- und Moorfläche zu löschen. Wegen des vielen Rauchs ist die angrenzende A8 gesperrt, wie ein Polizeisprecher gesagt hat. Die gute Nachricht, die Waldbrandgefahr sinkt in den kommenden Tagen deutlich. Der Tankrabatt läuft morgen zum 30. Juni wieder aus. Mit Blick auf wahrscheinliche Preissteigerungen hat Verkehrsminister Schnieder der Rheinischen Post gesagt, man werde die Situation beobachten und dann die richtigen Schritte daraus ableiten. Berechnungen des IFO-Instituts zeigen, bei Diesel wurde der Rabatt nur teilweise an die Verbraucher weitergegeben, bei Super E5 und Super E10 dagegen fast komplett. 5 Tage nach dem Erdbeben in Venezuela läuft die Suche nach Überlebenden und vereinzelt gibt es noch Erfolgsmeldungen. Ein Vater und sein Sohn konnten aus den Trümmern geborgen werden. Zehntausende Menschen werden noch vermisst. Die Zahl der bestätigten Todesopfer liegt

0: mittlerweile bei 1450. Für so einige Rekorde hat die XXL-Fußball-Weltmeisterschaft in den USA, Kanada und Mexiko bisher gesorgt. Die FIFA hat zum Start der K.O.-Runde eine erste Bilanz gezogen. Ein paar Beispiele von Diana Kramer.
1: Mehr als 4,6 Millionen Zuschauer sahen die 72 Vorrundenspiele live in den Stadien. Das ist neuer Rekord, genauso wie die 215 Tore, die bisher fielen. Zum Vergleich, bei der gesamten WM 2022 in Katar gab es 172 Treffer, allerdings auch in nur 64 Partien insgesamt.
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3: Kamlach 23 Grad und bedeckt, Lechhausen 21 Grad, Affing ebenfalls 21 Grad. Heute gibt es noch einzelne Schauer und viele Wolken, später lockert es auf und es wird warm mit 25 bis 28 Grad. In der Nacht bildet sich örtlich Nebel, die Temperaturen sinken auf 16 bis 19 Grad. Morgen viel Sonne, am Mittwoch wechselhaft und im Allgäu zeitweise nass, danach wieder freundlicher, aber insgesamt etwas kühler bei uns in Augsburg, Nordschwaben und dem Allgäu.
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3: Bei uns immer die wichtigsten Verkehrsmeldungen. Zuerst auf der A96 Lindau Richtung München auf Höhe Kreuz Memmingen besteht Gefahr durch Fahrzeugteile auf der Fahrbahn im Baustellenbereich. Außerdem gab es dort einen Unfall im Baustellenbereich. Die neuesten Britzer in Augsburg auf der Familie Einsteinstraße. Auf der B25 bei Donauwörth sowie bei Harburg und Marktoffingen. In Schwabmünchen auf der Krumbacher Straße und in Sonthofen auf der Sinnwagstraße. Eine Abstandsmessung gibt es auf der B17 bei Königsbrunn. Jetzt noch genauer informiert mit KI-Unterstützung.
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0: Freak mal mit einer freundlichen Frage.
1: Ja.
0: Wo wachsen denn Ohrfeigen?
1: In Tunesien.
0: Tunesien, sicher?
1: Ja.
0: Warum warst du so sicher?
1: Weil ich da mal im Urlaub war.
0: Wie sind die denn so, Ohrfeigen?
1: So lila.
0: Magst du Ohrfeigen?
1: Nee.
0: Warum denn nicht?
1: Weil ich da immer an Würmer denken muss.
0: Damit zurück ins Fantasy-Sendestudio.
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6: Augsburg, Oberhausen, 22 Grad und stark bewölkt. Petersdorf, ebenfalls 22 Grad. Havangen, 22 Grad. Bei uns lockert die Wolkendecke nur langsam auf. Später zeigt sich aber immer öfter die Sonne und es wird warm mit 25 bis 28 Grad. In der Nacht kühlt es auf 16 bis 19 Grad ab. Örtlich bildet sich Nebel, vor allem im Donautal und Mindeltal. Morgen bleibt es freundlich bis sonnig und am Nachmittag wird es noch etwas wärmer. Am Mittwoch kommen mehr Wolken und im Allgäu sind einzelne Schauer möglich. Danach wird es bei uns etwas frischer.
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6: Bei uns immer die wichtigsten Verkehrsmeldungen. Zuerst Vorsicht auf der B10 Augsburg Richtung Ulm zwischen Neu-Ulm und Adenauerbrücke. Dort hat sich ein Unfall ereignet und es befinden sich Personen auf der Fahrbahn. Die neuesten Blitzer in Augsburg auf der Friedrich-Ebert-Straße und der Familie-Einstein-Straße, auf der OA15 bei Altusried sowie auf der Römerstraße in Isny und der Sinnwag-Straße in Sonthofen. In Schwabmünchen auf der Krumbacher Straße. Am Ende auf der A96 bei Penzing eine Abstandsmessung. Jetzt noch genauer informiert mit KI-Unterstützung.
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1: Wir starten rein in eine komplett neue Woche. Wir haben hier ein komplett leeres Blatt vor uns und schauen jetzt mal, wie viele richtige drin sind bei der Anita aus Bad Kohlgrub. Hi.
2: Hi.
1: Bad Kohlgrub, ich habe gerade noch mal nachgeschaut, ist ja dann doch ein bisschen weg.
2: Also ich habe in Augsburg immer gelebt und bin erst seit 6 Jahren in Kohlgrub. Ich bin eigentlich regelmäßig auch noch in Augsburg.
1: Oh, voll schön. Das freut uns total, dass du uns mit nach Hause dann quasi genommen hast.
2: Über CRB-Radio natürlich.
1: Sehr schön. Es gibt Tickets für Sea Life in München.
2: Ich habe einen kleinen Sohnemann. Ich glaube, der würde sich richtig drüber freuen, wenn ich das jetzt kriege.
1: Hier ist dein Buchstabe.
3: J.
2: Jetzt ist Maria. Okay, gut.
1: Dann nenne mir eine Stadt mit J.
2: Jena.
1: Ein Land.
2: Jemen.
1: Das würde ich niemals tun.
2: Ja sagen zu einem völlig Fremden.
1: Ein Beruf.
2: Jäger.
1: Ein Tier.
2: Jagdhund.
1: Kaufe ich auf dem Flohmarkt.
2: Jacke.
1: Ein Hobby.
2: Jägermeister trinken.
1: Und die 30 Sekunden sind vorbei. Hoffentlich ist das ein Hobby, was man nicht ganz so oft ausführt.
2: Wow, gut.
1: Hä, war doch mega gut. Das war ein schwieriger Buchstabe.
2: Total. Dann hoffen wir doch mal, dass das klappt.
1: Ich drücke dir ganz, ganz fest die Daumen, Anita.
2: Danke schön, danke dir.
1: Richtig stark schon vorgelegt. 7 richtige waren das. Kann das jemand toppen? Wer will ins Sea Life? Anmelden auf fantasy.de.
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1: Ich behaupte, in Augsburg gibt es ein Straßenverkehrsschild, das nur für Katzen gilt, auf der Maxstraße. Ist dir das schon mal über den Weg gelaufen?
2: Nein.
1: Ein
3: Katzen? Boah, ich würde sagen, das ist ein Fake.
1: Hast du das noch nie gesehen? Das ist
3: Nein.
1: so ein ganz kleines Straßenschild.
3: Nein,
1: wo
3: ich
1: so
3: sag
1: eine
3: du

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1: Um 12 Uhr. Ich bin Moritz Einzel. Deutschland hat mehrere extrem heiße Tage hinter sich. Der vorläufige Rekord lag bei 41,7 Grad im Osten Brandenburgs. Heute zu Wochenbeginn sinken die Temperaturen, doch Feld- und Waldbrände sorgen für Probleme. Mehr von Ursula Winkler.
2: Ein Temperaturrekord nach dem nächsten. Wissenschaftler sagen, so eine Hitzewelle wie aktuell wäre vor 50 Jahren praktisch unmöglich gewesen. Sie sehen einen klaren Effekt durch den Klimawandel. Die Grünen fordern ein Abkühl-Sofortprogramm von der Regierung, etwa Klimaanlagen mit Solarstrom und mehr Grün in den Städten. Kanzler Merz könne aus dem klimatisierten Kanzleramt heraus die Hitze ignorieren, aber die Pflegekräfte in den Krankenhäusern nicht, sagte Fraktionschefin Dröge im ARD-Morgenmagazin.
1: Wegen eines Waldbrandes im Landkreis Traunstein war die A8 am Chiemsee seit der Nacht gesperrt. Jetzt gibt es eine gute Nachricht von der Polizei. Die Sperrung ist wieder aufgehoben. Es kann sich aber immer noch ein bisschen stauen. Dutzende Feuerwehrleute und Hubschrauber waren im Einsatz, um mehrere tausend Quadratmeter Wald- und Moorfläche nahe der Gemeinde Übersee zu löschen. Ein Flugzeug mit 225 Passagieren und 7 Crewmitgliedern an Bord ist in der Nacht am Flughafen Erfurt-Weimar notgelandet. Grund sei eine unklare Rauchentwicklung, so ein Flughafensprecher. Verletzt wurde niemand. Der Airbus der britischen Fluggesellschaft Jet2 war auf dem Weg von Griechenland nach London. Nur noch morgen gilt der Tankrabatt an Deutschlands Zapfsäulen. Verbraucherschützer haben die Mineralölbranche vor überhöhten Preissprüngen nach dem Auslaufen gewarnt. Die Chefin des Verbraucherzentrale Bundesverbands POP sagte, das Ende des Tankrabatts dürfe nicht zum Startschuss für Extragewinne werden. Das Bundeskartellamt müsse weiter genau hinsehen. Es ist das erste WM-KO-Spiel einer deutschen Fußballnationalmannschaft seit dem Finale 2014. In Boston trifft die DFB-Elf heute Abend im 16. Finale auf Paraguay. Anstoß ist um 22.30 Uhr unserer Zeit. Schon früher am Abend spielt Brasilien gegen Japan ab 19 Uhr. Und heute Nacht um 3 treffen die Niederlande auf Marokko.
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3: Die aktuellen Wetterwerte. Augsburg.

0: Hamburg, Jakober Vorstadt 24 Grad und stark bewölkt, Schildberg 25 Grad, Marktoberdorf 22 Grad. Mittags lockert die Wolkendecke bei uns langsam auf, im Unterallgäu sind anfangs noch einzelne Schauer möglich. Die Nacht bleibt meist trocken, örtlich bildet sich Nebel, bei Tiefstwerten zwischen 16 und 19 Grad. Morgen zeigt sich das Wetter freundlich bis sonnig und deutlich wärmer, mit 28 bis 30 Grad. Am Mittwoch werden die Wolken wieder mehr und besonders im Allgäu gibt es einzelne Schauer. Dazu bleibt es im weiteren Wochenverlauf zwar freundlich, aber spürbar kühler. Bei uns in Augsburg, Nordschwaben und dem Allgäu.
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0: Bei uns immer die wichtigsten Verkehrsmeldungen. Zuerst B10 Augsburg Richtung Ulm. Zwischen Neu-Ulm und Adenauer Brücke hat es einen Unfall gegeben. Zudem besteht Gefahr durch Personen auf der Fahrbahn. Die neuesten Blitzer in Bobingen auf der Krumbacher Straße und in Senden auf der Hauptstraße, in Tannhausen auf der Ursberger Straße sowie in Sonthofen auf der Sinnwagstraße. Auf der A96 bei Penzing eine Abstandsmessung. Gute Fahrt, dank KI und unserer Community.
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1: KI für den Papierkram. Post kommt, du schiebst die Briefe beiseite und plötzlich stapeln sie sich. Mach ein Foto oder einen Scan und sag, sortier das nach Thema, Versicherung, Bank, Arzt. Die KI erstellt dir eine Übersicht und legt eine Struktur an. So verlierst du keine wichtigen Unterlagen mehr aus den Augen und dein Schreibtisch sieht gleich entspannter aus.
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9: Augsburg stark bewölkt bei 25 Grad, Friedberg 25 Grad und Lauben 23 Grad. Viele Wolken bestimmen heute Mittag das Wetter, später lockert es auf und es bleibt warm mit 24 bis 28 Grad. In der Nacht meist trocken, stellenweise Nebel, besonders im Allgäu halten sich die Wolken am längsten, während es in Augsburg-Stadt etwas milder ist. Morgen viel Sonne und noch heißer mit 28 bis 30 Grad.
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9: Bei uns immer die wichtigsten Verkehrsmeldungen zuerst. Auf der A8 Stuttgart Richtung München zwischen Burgau und Zusmarshausen gibt es eine Wanderbaustelle mit Reinigungsarbeiten. Der linke Fahrstreifen ist gesperrt. Die neuesten Blitzer in Augsburg auf der Hans-Böckler-Straße und der rechte Brandstraße sowie in Bobingen auf der Krumbacher Straße. In Altusried auf der OA15 und in Sonthofen auf der Sinnwagstraße. Am Ende auf der A96 bei Penzing eine Abstandsmessung. Gute Fahrt, dank KI und unserer Community.
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1: Um 13 Uhr.
2: Ich bin Moritz Einzel. Nach der großen Hitze vom Wochenende nimmt die Debatte um den Hitzeschutz Fahrt auf. Nach Ansicht der Grünen tut die Bundesregierung dazu wenig. Fraktionschefin Dröge im ARD-Morgenmagazin.
3: Friedrich Merz kann vielleicht aus dem klimatisierten Kanzleramt heraus die Hitze ignorieren. Aber die Pflegekräfte in den Krankenhäusern, die können das nicht. Die müssen bei brüllender Hitze arbeiten. Und die alten Menschen in den Senioreneinrichtungen, die leiden darunter, dass es keine Klimaanlagen gibt.
2: Dröge hatte ein Sofortabkühlprogramm und die Förderung von Klimasolaranlagen gefordert. Bei Höchstwerten nahe der 40 Grad sind am Wochenende mehrere Menschen in Bayern beim Baden gestorben. Die Wasserwacht des Bayerischen Roten Kreuzes zählte 4 tödliche Badeunfälle, alle in Oberbayern. Damit sind dieses Jahr im Freistaat 21 Menschen beim Baden verunglückt. 20 davon waren laut BRK Männer. Tanken wird wohl bald wieder teurer. Der Grund, der Tankrabatt läuft in der Nacht auf Mittwoch nach 2 Monaten aus. Der große Preissprung wird deshalb am Mittwoch, den 1. Juli, mittags erwartet. Da Tankstellen aber weiterhin nur mittags die Preise anheben dürfen, könnten sie das schon morgen Mittag tun. Deshalb und weil es morgen lange Schlangen geben könnte, rät der ADAC dazu, noch heute voll zu tanken. Jugendliche zwischen 14 und 18 Jahren sollten besser vor Grooming geschützt werden, findet die Bundesbeauftragte gegen Missbrauch Klaus. Als Grooming bezeichnet man die gezielte Kontaktaufnahme von Erwachsenen mit Minderjährigen im Internet mit sexuellen Absichten. Aktuell sind laut Klaus sexuelle Handlungen Erwachsener mit Jugendlichen nur in bestimmten Fällen verboten. Grooming fällt nicht darunter, wie sie in der SZ kritisiert hat. Bei der Fußball-WM, da hat Deutschland heute am späten Abend sein erstes von hoffentlich mehreren K.O.-Spielen. Im 16. Finale trifft die DFB-Auswahl auf Paraguay. Vor dem Spiel hat Bundestrainer Julian Nagelsmann Fragen beantwortet, auch ein paar auf Englisch. Und da hat er gesagt, dass es jetzt nur noch ums Gewinnen geht.
4: It's all about winning in soccer. If you win, everything is perfect. If you lose, everything is shit. So we have to win tomorrow.
2: Deutschland gegen Paraguay bei der WM. Anstoß in Boston ist um 22.30 Uhr.
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5: Im Moment in Augsburg-Bergheim 26 Grad und bedeckt. Zu Zusmarshausen ebenfalls 26 Grad, dazu Babenhausen 23 Grad. Am Mittag wechseln sich Sonne und dichtere Wolken ab. Einzelne Schauer oder kurze Gewitter sind vor allem im Süden noch möglich. Später zeigt sich vielerorts freundlicheres Wetter. In der Nacht bilden sich örtlich Nebelfelder. Die Temperaturen sinken auf etwa 15 bis 20 Grad. Morgen dann wieder viel Sonne und warm mit 28 bis 30 Grad in Augsburg, Nordschwaben und dem Allgäu.
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5: Bei uns immer die wichtigsten Verkehrsmeldungen zuerst.

0: Auf der A8 Stuttgart Richtung München ist zwischen Burgau und Zusmarshausen wegen einer Wanderbaustelle und Reinigungsarbeiten der linke Fahrstreifen gesperrt. Die neuesten Blitzer: in Augsburg auf der Offinger Straße, der Hans-Böckler Straße und der rechten Brandstraße, in Bobingen auf der Krumbacher Straße, in Lindau auf der Schönauer Straße, außerdem auf der Hauptstraße in Senden sowie auf der Sinnwagstraße in Sonthofen. Jetzt noch genauer informiert mit KI-Unterstützung.
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1: Was denken denn dann die anderen? Das ist eine Frage, mit der sich viele von uns viel zu sehr beschäftigen. Denn erstens sind die anderen meist mit sich beschäftigt. Zweitens haben andere ja eine ganz andere Perspektive auf die Welt und können damit das, was wir machen, vielleicht gar nicht toll finden, obwohl es für uns aber toll ist. Drittens können wir es sowieso nie allen recht machen. Also auch, wenn du dann was nicht machst, worauf du eigentlich Lust hast, weil du denkst, andere finden dich dann doof, finden die dich vielleicht sowieso schon doof. Es bringt also eigentlich gar nichts. Besser ist es, an der Stelle zu dir zu stehen und den Selbstwert und die Selbstliebe stärken, damit du das tun kannst, was dir gut tut und die anderen einfach auf ihrer Realitätsinsel lassen.
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11: Augsburg-Inningen 26 Grad und stark bewölkt. Großaltingen ebenfalls 26 Grad. Kirchheim in Schwaben 25 Grad. Am frühen Nachmittag wechseln sich Sonne und dichte Wolken ab. Einzelne Schauer gibt es vor allem Richtung Allgäu. In der Nacht stellenweise Nebel, besonders in den Tallagen. Die Temperaturen sinken auf etwa 15 bis 20 Grad. Morgen wird es verbreitet sonnig und warm. Am Nachmittag stehen in Augsburg, Nordschwaben und dem Allgäu 28 bis 30 Grad auf dem Plan.
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11: Bei uns immer die wichtigsten Verkehrsmeldungen zuerst. Vorsicht auf der A7, Füssenreute Richtung Ulm. In Höhe Raststätte Allgäuer Tor Ost gibt es eine ungesicherte Unfallstelle und Personen befinden sich auf der Fahrbahn. Die Richtungsfahrbahn ist blockiert. Zwischen Dietmannsried und Raststätte Allgäuer Tor Ost staut es sich auf 3 Kilometern. Der Zeitverlust beträgt bis zu 10 Minuten. Auf der A8 München Richtung Stuttgart liegen zwischen Burgau und Günzburg Reifenteile auf dem rechten Fahrstreifen. Die neuesten Blitzer in Augsburg auf der Herrenbachstraße, der Offinger Straße und der Hans-Böckler-Straße, in Bobingen auf der Krombacher Straße sowie in Lindau auf der Schönauer Straße, auf der Hauptstraße in Senden und auf der Sinnwagstraße in Sonthofen. Kommt gut an, dank KI und unserer Community.
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2: Ich bin Moritz Einzel. Die Bundesregierung soll mehr für den Hitzeschutz tun. Das hat Grünen-Fraktionschefin Dröge unterstrichen. Im ARD-Morgenmagazin forderte sie ein Sofortprogramm zur Abkühlung Deutschlands.
3: Jede Senioreneinrichtung, jedes Krankenhaus, jede Kita, jede Schule braucht eine Klimaanlage in Kombination mit einer Solaranlage. Da kommt der günstige Strom her, um das Gebäude runterzukühlen. Das würde Menschenleben retten.
2: Die Grünen fordern außerdem mehr Bäume und Grünflächen in Innenstädten. Die Hitze bremst heute noch die Nürnberger Straßenbahnen. Die Linien 4 und 10 bleiben bis Mitternacht außer Dienst. Grund ist, dass gestern der Straßenbelag an einigen Stellen weich geworden ist, sodass die Straßenbahnen in Nürnberg nicht mehr sicher fahren konnten. Es gibt einen Ersatzverkehr mit Bussen. Bundespräsident Steinmeier hat zu mehr Zusammenarbeit weltweit aufgerufen. In Hamburg eröffnete er eine Nachhaltigkeitskonferenz und warnte dabei wörtlich vor einer neuen Weltunordnung. Doch um Herausforderungen wie Klimawandel, Hunger und Armut zu begegnen, brauche es internationale Zusammenarbeit und gegenseitiges Vertrauen. An dem Nachhaltigkeitstreffen nehmen 2000 Menschen aus mehr als 100 Ländern teil. Der große Teilchenbeschleuniger der Europäischen Organisation für Kernforschung in Genf ist heute früh abgeschaltet worden. In den nächsten 4 Jahren soll der Beschleuniger in wichtigen Teilen erneuert werden. Im Juni 2030 soll das neue Modul hochgefahren werden. Unter anderem hoffen Physikerinnen und Physiker, dann mehr über dunkle Materie herausfinden zu können. Endlich mal wieder ein K.O.-Spiel, heißt es für die deutsche Fußballnationalmannschaft heute bei der WM. Das 16. Finale gegen Paraguay ist tatsächlich die erste K.O.-Partie für ein DFB-Team bei einem Weltturnier seit dem Finale 2014. Anstoß in Boston ist um 22.30 Uhr deutscher Zeit. Schon um 19 Uhr trifft Brasilien auf Japan und heute Nacht um 3 beginnt die Partie Niederlande gegen Marokko.
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4: Die aktuellen Wetterwerte. Augsburg 27 Grad und stark bewölkt, Graben 26 Grad, Dierlewang 24 Grad. Bei uns wechseln sich am frühen Nachmittag Sonne und dichtere Wolken ab. Im Allgäu gibt es anfangs noch einzelne Schauer. In der Nacht bildet sich örtlich Nebel, die Temperaturen sinken auf 15 bis 20 Grad. Morgen zeigt sich die Sonne wieder überall und es wird angenehm warm mit 28 bis 30 Grad.
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4: Bei uns immer die wichtigsten Verkehrsmeldungen zuerst. Vorsicht auf der A7 Füssen-Reute Richtung Ulm. In Höhe Raststätte Allgäuer Tor Ost gibt es eine ungesicherte Unfallstelle und Personen befinden sich auf der Fahrbahn. Die Richtungsfahrbahn ist blockiert, der Verkehr wird an der Unfallstelle vorbeigeführt und die Feuerwehr regelt den Verkehr. Zwischen Dietmannsried und Raststätte Allgäuer Tor Ost staut es sich auf 4 Kilometern. Der Zeitverlust beträgt bis zu 47 Minuten. Auf der A8 Stuttgart Richtung München gibt es zwischen Adelzhausen und Odelzhausen einen 4 Kilometer langen Stau mit einem Zeitverlust von bis zu 10 Minuten. Die neuesten Blitzer in Augsburg auf der Herrenbachstraße, der Offinger Straße und der rechten Brandstraße. In Elchingen auf der Klostersteige sowie in Lindau auf der Schönauer Straße. In Senden auf der Hauptstraße, in Sonthofen auf der Hindelanger Straße und in Tannhausen auf der Mindelheimer Straße. Kommt's gut, an dank KI und unserer Community.
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2: Die Amerikaner sagen ja zum Fußball Soccer. Ja? Klingt nach Amerika, kommt aber eigentlich tatsächlich aus England. Woher kommt das Wort? Im 19. Jahrhundert wurde dort der Begriff Association Football zu ASOC gekürzt. Daraus hat man später im Slang Soccer gemacht. Das R war damals in Mode, also Soccer, wie bei Rugger für Rugby. Die Amis haben das Wort einfach übernommen. Soccer.
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15: Derzeit in Augsburg Oberhausen bedeckt bei 27 Grad, Königsbrunn 27 Grad und Oberstdorf 26 Grad. Am Nachmittag liegt über Augsburg, Nordschwaben und dem Allgäu noch eine dichte Wolkendecke. Später lockert es auf und es bleibt meist trocken bei angenehmen Temperaturen. In der Nacht bilden sich örtlich Nebelfelder. Die Tiefstwerte liegen zwischen 15 und 20 Grad. Morgen zeigt sich oft die Sonne. Am Nachmittag gibt es warme bis heiße 28 bis 30 Grad. Am Mittwoch dann mehr Wolken, zeitweise Regen und im Allgäu einzelne Gewitter. Danach wird es kühler, aber wieder freundlicher, besonders zwischen Nordschwaben und dem Allgäu.
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15: Bei uns immer die wichtigsten Verkehrsmeldungen. Zuerst A7 Füssenreute Richtung Ulm. Zwischen Dietmannsried und Raststätte Allgäuer Tor Ost 4 Kilometer Stau mit einem Zeitverlust von bis zu 24 Minuten. Sowie zwischen Rastplatz Leubas und Raststätte Allgäuer Tor Ost 5 Kilometer Stau und bis zu 30 Minuten Zeitverlust. Auf der B17 Landsberg Richtung Augsburg zwischen Lager Lechfeld und

0: Kleineitingen gab es einen Unfall. Vorsicht, dort befinden sich Personen auf der Fahrbahn. Die neuesten Blitzer in Augsburg auf der Herrenbachstraße und der Offinger Straße, in Sonthofen auf der Hindelanger Straße, in Elchingen auf der Klostersteige sowie in Langweid auf der Gablinger Straße, in Tannhausen auf der Mindelheimer Straße. Gute Fahrt, dank KI und unserer Community.
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1: Wir starten rein in eine komplett neue Woche. Wir haben hier ein komplett leeres Blatt vor uns und schauen jetzt mal, wie viele richtige drin sind bei der Anita aus Bad Kohlgrub. Hi.
2: Hi.
1: Bad Kohlgrub, ich habe gerade noch mal nachgeschaut, ist ja dann doch ein bisschen weg.
2: Also ich habe in Augsburg immer gelebt und bin erst seit 6 Jahren in Kohlgrub. Ich bin eigentlich regelmäßig auch noch in Augsburg.
1: Oh, voll schön. Das freut uns total, dass du uns mit nach Hause dann quasi genommen hast.
2: Über CRB-Radio natürlich.
1: Sehr schön. Es gibt Tickets für Sea Life in München.
2: Ich habe einen kleinen Sohnemann. Ich glaube, der würde sich richtig drüber freuen, wenn ich das jetzt kriege.
1: Hier ist dein Buchstabe.
3: J.
2: Jetzt ist Maria. Okay, gut.
1: Dann nenne mir eine Stadt mit J.
2: Jena.
1: Ein Land.
2: Jemen.
1: Das würde ich niemals tun.
2: Ja sagen zu einem völlig Fremden.
1: Ein Beruf.
2: Jäger.
1: Ein Tier.
2: Jagdhund.
1: Kaufe ich auf dem Flohmarkt.
2: Jacke.
1: Ein Hobby.
2: Jägermeister trinken.
1: Und die 30 Sekunden sind vorbei. Hoffentlich ist das ein Hobby, was man nicht ganz so oft ausführt.
2: Wow, gut.
1: Hä, war doch mega gut. Das war ein schwieriger Buchstabe.
2: Total. Dann hoffen wir doch mal, dass das klappt.
1: Ich drück dir ganz, ganz fest die Daumen, Anita.
2: Danke schön, danke dir.
1: Richtig stark schon vorgelegt. 7 richtige waren das. Kann das jemand toppen? Wer will ins Sea Life? Anmelden auf fantasy.de.
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2: Ich bin Moritz Einzel. Großeinsatz der Polizei in Stade, westlich von Hamburg. Dort sind 5 Menschen durch Schüsse getötet worden. Weitere Personen wurden verletzt. Laut Polizei wurden 2 Tatverdächtige festgenommen, darunter der mutmaßliche Schütze. Demnach wurde in einer Jugendeinrichtung in der Innenstadt von Stade geschossen. Über die Hintergründe ist noch nichts bekannt, es bestehe aber keine Gefahr für die Bevölkerung, hieß es. Am heißen Wochenende sind nach Angaben der Lebensretter von der DLRG mindestens 26 Menschen beim Baden ums Leben gekommen, alles Männer und Jungen. Die Deutsche Lebensrettungsgesellschaft zählte dabei auch Vermisste mit, deren Identität bekannt ist, die aber noch nicht gefunden wurden. Ursula Winkler berichtet.
3: Die Zahl bezieht sich alleine auf die Zeit zwischen Freitag und Sonntag. Dazu kommen 7 weitere Badetote am Donnerstag. Mindestens 8 Menschen wurden in Krankenhäusern wiederbelebt. Neben Nichtschwimmern und Kindern haben auffällig oft Männer Badeunfälle. Im vergangenen Jahr waren 4 von 5 Ertrunkenen männlich.
2: Nur noch morgen gilt der Tankrabatt. Danach dürfte tanken wieder teurer werden. Der ADAC fordert jetzt, dass die Preise nach dem Auslaufen der Maßnahme schrittweise angehoben werden. Es dürfe nicht zu einem sprunghaften Preisanstieg um rund 17 Cent je Liter kommen, sagte eine Sprecherin. Der ADAC fordert außerdem weitere Entlastungen, etwa eine Senkung der Stromsteuer. Die Weltgesundheitsorganisation hat Entwarnung beim Hantavirus gegeben. Der Ausbruch neige sich dem Ende zu, die Lage bleibe stabil, so WHO-Chef Tedros. In Spanien, den Niederlanden und in Südafrika seien die Quarantäne- und Nachbeobachtungszeiten abgeschlossen. 30 Kontaktpersonen würden noch nachbeobachtet. Die Basketballer des FC Bayern haben einen neuen Coach. Anton Gavel verlässt den Bundesliga-Konkurrenten Bamberg Baskets und unterschreibt einen 3-Jahres-Vertrag in München. Bayern-Präsident Herbert Hainer bezeichnete den gebürtigen Slowaken Gavel als absoluten Wunschkandidaten. Er war früher schon Spieler bei den Münchnern. Als Coach wurde Gavel deutscher Meister mit Ulm 2023 und Pokalsieger mit Bamberg in diesem Jahr.
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4: Augsburg 12 und 20 Grad und bedeckt. Ried ebenfalls 12 und 20 Grad. Kempten am Rathaus 26 Grad. Viele Wolken und warme Temperaturen prägen den Nachmittag bei uns. Später zeigt sich öfter die Sonne und der Abend wird freundlich. In der Nacht kühlt es auf 15 bis 20 Grad ab. Örtlich bildet sich Nebel, besonders zwischen Donau und den Alpen. Morgen gibt es viel Sonne und mit 28 bis 30 Grad wird es richtig heiß. Am Mittwoch dann mehr Wolken, stellenweise Regen und im Allgäu zur Wochenmitte etwas unbeständiger.
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4: Bei uns immer die wichtigsten Verkehrsmeldungen zuerst. Vorsicht auf der B17 Landsberg Richtung Augsburg. Zwischen Lagerlechfeld und Kleineitingen gab es einen Unfall. Außerdem befinden sich Personen auf der Fahrbahn. Die neuesten Blitzer in Augsburg auf der Herrenbachstraße und der Morellstraße, in Dillingen auf der Werner-von-Siemens-Straße sowie in Elchingen auf der Klostersteige, in Langweid auf der Gablinger Straße, in Sonthofen auf der Sonthofer Straße und der Hindelanger Straße, in Tannhausen auf der Mindelheimer Straße. Gute Fahrt, dank KI und unserer Community.
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0: Fängt mal mit einer freundlichen Frage.
1: Ja.
0: Und zwar, welche Farbe hat denn eine Orange?
1: Freundlicher.
0: Freundlicher? So wie eine Ananas quasi, so braun.
1: Ja, also auf jeden Fall dunkler.
0: Eine handelsübliche Orange, welche Farbe hat die?
1: So dunkel, grün. Naja, so dunkelgrün. So.
0: Grün? Ja. So ein Apfelgrün quasi?
1: Ja, so.
0: Okay, also die Orange ist so richtig apfelgrün.
1: Ja.
0: Welche Farbe hat denn dann ein Apfel?
1: Ja, weiß.
0: Damit zurück ins Sendestudio.
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16: Im Moment in Augsburg 27 Grad und bedeckt, Lauben 26 Grad und stark bewölkt, Inchenhofen ebenfalls 27 Grad. Am Nachmittag ziehen bei uns viele Wolken durch, meist bleibt es trocken und ab und zu zeigt sich die Sonne. In der Nacht bildet sich örtlich Nebel, die Temperaturen sinken auf etwa 15 bis 20 Grad. Morgen gibt es freundliches bis sonniges Wetter mit 28 bis 30 Grad. Am Mittwoch wird es wieder wolkiger mit Schauern und einzelnen Gewittern, danach mehr Sonne, aber die Temperaturen gehen etwas zurück.
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16: Bei uns immer die wichtigsten Verkehrsmeldungen zuerst. Vorsicht auf der B17 Landsberg Richtung Augsburg zwischen Lager Lechfeld und Kleineitingen. Dort gab es einen Unfall und es befinden sich Personen auf der Fahrbahn. Auf der A7 Füssenreute Richtung Ulm ist zwischen Altenstadt an der Iller und Illertissen der Standstreifen blockiert. Dort steht ein liegengebliebener Anhänger. Die neuesten Blitzer in Augsburg auf der Morellstraße, in Dillingen auf der Werner-von-Siemens-Straße sowie in Langweid auf der Gablinger Straße, in Tannhausen auf der Mindelheimer Straße. Gute Fahrt, dank KI und unserer Community.
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2: Um 16 Uhr. Ich bin Moritz Einzel. Bei Schüssen in einer Jugendhilfeeinrichtung im niedersächsischen Stade sind 5 Menschen gestorben. 2 Personen wurden festgenommen. Darunter ist auch der mutmaßliche Schütze, hieß es von der Polizei. Ronny Thorau berichtet.
3: Zahlreiche Rettungswagen und Polizeiautos sind vor Ort. Auf Bildern sind auch Frauen zu sehen mit Babys in Tragen. Über die Hintergründe sei aber noch nichts Genaues bekannt, erklärte die Polizei. Sie postete auch Warnungen an die Bevölkerung, den Bereich weiträumig zu meiden. Die 5 Toten sollen Erwachsene sein, weitere Menschen wurden offenbar verletzt. Stade liegt etwa 40 Kilometer westlich von Hamburg.
2: Der Tankstellenverband BFT erwartet, dass das Ende des Tankrabatts erst am Mittwochmittag an den Zapfsäulen ankommt. Wegen der 12-Uhr-Regel könnten die Preise um Mitternacht nicht erhöht werden, sagte Verbandschef Müller. Der Verband kritisiert die Regel als Nachteil für Tankstellen und Verbraucher. Das Mittagsgeschäft sei dadurch praktisch tot. Der aktuelle Juni in Bayern ist der zweitheißeste seit Beginn der Wetteraufzeichnungen. Das hat der Deutsche Wetterdienst nach vorläufigen Messungen mitgeteilt. Nur im Jahr 2003 war es demnach noch heißer. Insgesamt lag die Mitteltemperatur im Juni bei 19,7 Grad und damit fast 5 Grad höher als im Vergleichszeitraum der letzten 30 Jahre. Die Sonne schien in diesem Juni in Bayern 55 Stunden länger als im Vergleichszeitraum. Fast 42 Jahre nach dem gewaltsamen Tod der 19-jährigen Maria Köhler hat das Landgericht Aschaffenburg ihren Ex-Freund zu einer lebenslangen Haftstrafe wegen Mordes verurteilt. Der 67-Jährige gestand, die angehende Krankenschwester 1984 nach einem Streit getötet zu haben. Der Verdächtige war dann in die Türkei geflohen und blieb jahrzehntelang auf der Flucht. Er konnte erst im vergangenen Jahr gefasst werden. Bei der Fußball-WM in den USA, Mexiko und Kanada hat die K.O.-Runde begonnen. Heute Abend bestreitet die deutsche Nationalmannschaft ihr 16. Finale gegen Paraguay. Anstoß in Boston ist um 22.30 Uhr. Bereits um 19 Uhr trifft Brasilien auf Japan. Und in der Nacht ab 3 Uhr spielen die Niederlande gegen Marokko.
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4: Augsburg-Lechhausen, 28 Grad und stark bewölkt, Adelsried ebenfalls 28 Grad, Heimatingen 26 Grad. Freundlich und warm zeigt sich der Nachmittag in Augsburg, Nordschwaben und dem Allgäu. Sonne und lockere Wolken wechseln sich ab, dazu leichter Wind. In der Nacht bleibt es meist trocken und mild, mit Tiefstwerten zwischen 16 und 20 Grad. Morgen geht das Sommerwetter weiter, am Nachmittag sind 28 bis 30 Grad möglich, ab Mittwoch dann mehr Wolken und einzelne Schauer, vor allem im Allgäu, während Nordschwaben freundlicher bleibt, später wird es kühler und wechselhafter.
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4: Bei uns immer die wichtigsten Verkehrsmeldungen zuerst. Vorsicht auf der B17 Landsberg Richtung Augsburg zwischen Lagerlechfeld und Kleineitingen. Dort gab es einen Unfall und es befinden sich Personen auf der Fahrbahn. Auf der A96 Lindau Richtung München steht an der Ausfahrt Mindelheim ein defekter LKW in der Überleitung. Es besteht Staugefahr. Die neuesten Blitzer in Langweid auf der Gablinger Straße, in Dillingen auf der Werner-von-Siemens-Straße, in Elchingen auf der Klostersteige, in Lindau auf der Schönauer Straße sowie in Sonthofen auf der Sonthofer Straße. Jetzt noch genauer informiert mit KI-Unterstützung.
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1: 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Du willst verstehen, was KI eigentlich ist, aber nicht stundenlang googeln? Frag einfach, erklär's mir in drei Sätzen ohne Fachbegriffe. Und die

0: Antwort klingt dann zum Beispiel so: KI ist Software, die aus Daten Muster erkennt. Sie kann Texte schreiben, Bilder erkennen oder Entscheidungen vorschlagen. Sie denkt nicht selbst, sie rechnet nur klug mit Informationen. Und du kannst zu allem fragen, erklär mir XY. Genauso wie du fragen kannst, was ist die KI, kannst du zu allem fragen. Erklär es mir ganz kurz, in wenigen Augenblicken.
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7: Momentan messen wir in Augsburg-Inningen 28 Grad und leicht bewölkt. Stadt Bergen 27 Grad, dazu Kempten am Rathaus ebenfalls 27 Grad. Am Nachmittag wechseln sich Sonne und Wolken ab. Bis zum Abend bleibt es freundlich und warm mit Temperaturen zwischen 17 und 20 Grad. Morgen zeigt sich das Wetter meist sonnig. Am Nachmittag sind 28 bis 30 Grad möglich. Am Mittwoch nimmt die Bewölkung wieder zu. Vor allem im Allgäu ziehen zeitweise Schauer durch.
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7: Bei uns immer die wichtigsten Verkehrsmeldungen zuerst. A96 Lindau Richtung München. An der Ausfahrt Mindelheim steht ein defekter LKW in der Überleitung. Es besteht Staugefahr. Die neuesten Blitzer in Sonthofen auf der Sonthofer Straße und in Dillingen auf der Werner-von-Siemens-Straße. In Neu-Ulm auf der Otto-Hahn-Straße sowie in Elchingen auf der Klostersteige. In Langweid auf der Gablinger Straße. Besser unterwegs mit KI und unserer Community.
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2: Um 17 Uhr. Ich bin Moritz Einzel. In Stade, westlich von Hamburg, sind 5 Erwachsene durch Schüsse getötet worden. Weitere Menschen wurden zum Teil schwer verletzt, teilte die Polizei mit. Die Tat ereignete sich in einer Jugendhilfeeinrichtung mit Mutter-Kind-Wohngruppen. 2 Tatverdächtige, darunter der mutmaßliche Schütze, wurden festgenommen. Die Hintergründe sind noch unklar. Der aktuelle Juni in Bayern ist der zweite.

0: Heißeste seit Beginn der Wetteraufzeichnungen, das teilte der Deutsche Wetterdienst mit. Nur im Jahr 2003 war es demnach noch heißer. An 12 bis 15 Tagen lag das Maximum der Lufttemperatur bei mindestens 30 Grad. Der deutschlandweite Hitzerekord wurde gestern in Neißemünde-Coburg in Brandenburg mit 41,7 Grad geknackt. Der bayerische Hitzerekord wurde am Samstag in Kitzingen mit 40,8 Grad gemessen. Wegen der anhaltenden Hitze gilt in Landau an der Isar jetzt ein Bewässerungsverbot. Die Stadtwerke haben es mit sofortiger Wirkung erlassen, weil der Wasserverbrauch um 25% gestiegen ist und die Versorgung an ihre Grenzen stößt. Verboten sind Rasen- und Poolbefüllung sowie privates Autowaschen. Auch andere bayerische Kommunen rufen zum Wassersparen auf. Nur noch morgen gilt der Tankrabatt. Danach dürfte tanken wieder teurer werden. Der ADAC fordert jetzt, dass die Preise nach dem Auslaufen der Maßnahme schrittweise angehoben werden. Es dürfe nicht zu einem sprunghaften Preisanstieg um rund 17 Cent je Liter kommen, sagte eine Sprecherin. Der ADAC fordert außerdem weitere Entlastungen, etwa eine Senkung der Stromsteuer. In wenigen Stunden bestreitet die deutsche Nationalmannschaft ihr erstes K.O.-Spiel bei dieser Fußball-WM. Im 16. Finale in Boston muss das Team von Julian Nagelsmann gewinnen, damit der Traum vom 5. WM-Titel weiterlebt. Thomas Bremser berichtet aus Boston.
1: Im Footballstadion der New England Patriots hat Superstar Tom Brady viele Erfolge gefeiert. Das plant auch das deutsche Team heute und im möglichen Viertelfinale. Die Bedingungen hier bei Boston sind optimal und auch alle Spieler sind fit. Es könnte ein Geduldsspiel werden gegen vermutlich defensiv stehende Südamerikaner.
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3: Derzeit in Augsburg 29 Grad und stark bewölkt. Ried 28 Grad, Marktoberdorf 25 Grad. Bei uns in Augsburg, Nordschwaben und dem Allgäu ist es am Montagnachmittag freundlich und warm. Bis zum Abend wechseln sich dichtere Wolken mit sonnigen Abschnitten ab. Dazu weht meist nur schwacher Wind. In der Nacht bleibt es oft trocken und angenehm mild bei 17 bis 20 Grad. Morgen gibt es verbreitet sommerliche 28 bis 30 Grad. Am Mittwoch mehr Wolken und Richtung Allgäu auch Schauer.
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3: Bei uns immer die wichtigsten Verkehrsmeldungen zuerst. Vorsicht auf der A7 Füssenreute Richtung Ulm. An der Einfahrt Eu-Mittelberg besteht Gefahr durch eine ungesicherte Unfallstelle sowie durch Personen auf der Fahrbahn. Auf der A96 Lindau Richtung München zwischen Buchloe Ost und Landsberg West befindet sich ein Zementsack oder ähnlicher Gegenstand auf der Fahrbahn. Die B19 Kempten Richtung Oberstdorf ist zwischen der B308 Sonthofen Zentrum in Rieden und Sonthofen Süd in beiden Richtungen von Reifenteilen auf der Fahrbahn betroffen. Fahrt aufmerksam und kommt gut an euer Ziel. Die neuesten Blitzer in Langweid auf der Gablinger Straße sowie in Dillingen auf der Werner-von-Siemens-Straße, in Neu-Ulm auf der Otto-Hahn-Straße und in Sonthofen auf der Sonthofer Straße. Gute Fahrt dank KI und unserer Community.
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1: Raus aus der Komfortzone verbinden wir ja oft mit anstrengenden Dingen, die uns fordern, wie zum Beispiel vor vielen Menschen sprechen, obwohl wir das gar nicht mögen. Aber raus aus der Komfortzone kann auch ganz angenehm gestaltet werden und bringt uns trotzdem weiter. Also warum zum Beispiel nicht einfach ein neues Hobby anfangen? Oder etwas, das ihr als Kinder schon immer gern gemacht hättet, aber nicht durftet. Sowas wie Reiten, Skifahren, Geige lernen oder. Das heilt das innere Kind, also unser kindliches Ich. Das bringt uns natürlich neue Impulse und verändert, was wir uns zutrauen und macht hoffentlich auch einfach Spaß.
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1: Ja, ja, wunderbar, tolle Rede, Mann. 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
5: Derzeit in Augsburg-Bergheim trocken bei 29 Grad, Langeringen 29 Grad und Wiggensbach 27 Grad. Am frühen Abend gibt es zwischen Donau und den Alpen noch freundliche Abschnitte und viel Wärme. Später ziehen mehr Wolken durch, meist bleibt es aber trocken und in der Nacht kühlt es auf etwa 16 bis 20 Grad ab. Morgen beginnt der Tag oft freundlich, dann wird es wieder warm mit verbreitet 28 bis 30 Grad am Nachmittag. Am Mittwoch kommen mehr Wolken, stellenweise Schauer und spürbar frischere Luft. Im weiteren Wochenverlauf bleibt es kühler, aber wieder freundlicher.
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5: Bei uns immer die wichtigsten Verkehrsmeldungen zuerst. Vorsicht auf der B17 Landsberg Richtung Augsburg zwischen Igling und Hurlach. Dort liegt ein Reifen auf der Fahrbahn. Auf der A96 Lindau Richtung München befindet sich an der Ausfahrt Mindelheim ein defekter LKW in der Überleitung. Es besteht Staugefahr. Ebenfalls auf der A96 Lindau Richtung München zwischen Buchlohe Ost und Landsberg West liegt ein Zementsack oder ähnliches auf der Fahrbahn. Auf der B16 Günzburg Richtung Donauwörth gibt es auf Höhe Donauwörth einen 1 Kilometer langen Stau mit einem Zeitverlust von bis zu 11 Minuten. Die neuesten Blitzer in Sonthofen auf der Sonthofer Straße und in Dillingen auf der Werner von Siemens Straße. Gute Fahrt dank KI und unserer Community.
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1: Wir starten rein in eine komplett neue Woche. Wir haben hier ein komplett leeres Blatt vor uns und schauen jetzt mal, wie viele richtige drin sind bei der Anita aus Bad Kohlgrub. Hi.
2: Hi.
1: Bad Kohlgrub, ich habe gerade noch mal nachgeschaut, ist ja dann doch ein bisschen weg.
2: Also ich habe in Augsburg immer gelebt und bin erst seit 6 Jahren in Kohlgrub. Ich bin eigentlich regelmäßig auch noch in Augsburg.
1: Oh, voll schön. Das freut uns total, dass du uns mit nach Hause dann quasi genommen hast.
2: Über CRB-Radio natürlich.
1: Sehr schön. Es gibt Tickets für Sea Life in München.
2: Ich habe einen kleinen Sohnemann. Ich glaube, der würde sich richtig drüber freuen, wenn ich das jetzt kriege.
1: Hier ist dein Buchstabe.
3: J.
2: Jesus Maria. Okay, gut.
1: Dann nenne mir eine Stadt mit J.
2: Jena.
1: Ein Land.
2: Jemen.
1: Das würde ich niemals tun.
2: Ja sagen zu einem völlig Fremden.
1: Ein Beruf.
2: Jäger.
1: Ein Tier.
2: Jagdhund.
1: Kaufe ich auf dem Flohmarkt.
2: Jacke.
1: Ein Hobby.
2: Jägermeister trinken.
1: Und die 30 Sekunden sind vorbei. Hoffentlich ist das ein Hobby, was man nicht ganz so oft ausführt.
2: Wow, gut.
1: Hä, war doch mega gut. Das war ein schwieriger Buchstabe.
2: Total. Dann hofft man doch mal, dass das klappt.
1: Ich drück dir ganz, ganz fest die Daumen, Anita.
2: Danke schön, danke dir.
1: Richtig stark schon vorgelegt. 7 richtige waren das. Kann das jemand toppen? Wer will ins Sea Life? Anmelden auf fantasy.de.
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2: Um 18 Uhr. Ich bin Moritz Einzel. Nach den Schüssen in Stade westlich von Hamburg ist ein weiterer Mensch gestorben. Nach Polizeiangaben starben 5 Menschen vor Ort. Eine 6. Person erlag im Krankenhaus ihren Verletzungen. Bei der Tat in einer Jugendhilfeeinrichtung mit Mutter-Kind-Wohngruppen wurden außerdem mehrere Menschen zum Teil schwer verletzt. 2 Tatverdächtige, darunter der mutmaßliche Schütze, wurden festgenommen. Die Hintergründe sind noch unklar. Die SPD fordert bei der geplanten Reform der Einkommensteuer eine stärkere Belastung von Topverdienern. Kleine und mittlere Einkommen müssten spürbar entlastet werden, sagte Fraktionsvize Esther. Die Entlastung solle auch durch eine stärkere Beteiligung der Superreichen finanziert werden. Der Mörder von Maria Köhler muss lebenslang in Haft. Fast 42 Jahre nach dem gewaltsamen Tod der 19-Jährigen hat das Landgericht Aschaffenburg ihren Ex-Freund wegen Mordes verurteilt. Der heute 67-Jährige war erst im vergangenen Jahr in der Türkei festgenommen worden. Daraufhin gestand er, Köhler 1984 nach einem Streit mit einem Schal erdrosselt zu haben.

0: Zum Auftakt einer Nachhaltigkeitskonferenz in Hamburg hat Bundespräsident Steinmeier zu mehr weltweiter Zusammenarbeit aufgerufen. Um Herausforderungen wie Klimawandel, Hunger und Armut zu begegnen, brauche es internationale Zusammenarbeit und gegenseitiges Vertrauen, so Steinmeier. An dem Nachhaltigkeitstreffen nehmen 2000 Menschen aus mehr als 100 Ländern teil. Bei der Fußball-WM in Nordamerika trifft die deutsche Mannschaft heute am späten Abend auf Paraguay. Das 16. Finale ist die erste K.O.-Partie einer DFB-Auswahl bei einer WM seit dem Finale 2014. Bundestrainer Julian Nagelsmann über den Gegner Paraguay.
1: Sie definieren sich schon auch sehr über den Defensivfußball, den sie gut spielen. Offensiv war es jetzt in den Spielen immer sehr geradlinig. Viel Kampf um zweiten Ball, also schon versuchen mit einer guten Körperlichkeit ins Spiel zu kommen. Viele zweite Bälle wieder scharf gemacht. Auf jeden Fall ein unangenehmer Gegner.
0: Deutschland gegen Paraguay. Anstoß ist um 22.30 Uhr. Schon um 19 Uhr trifft Brasilien auf Japan. Und heute Nacht ab 3 Uhr spielen die Niederlande gegen Marokko.
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3: Die aktuellen Wetterwerte: Augsburg-Hunstetten 28 Grad und leicht bewölkt. Gersthofen ebenfalls 28 Grad. Trunkelsberg 28 Grad und trüb. Am Abend gibt es einen freundlichen Mix aus Wolken. Die Temperaturen gehen in der Nacht auf etwa 16 bis 20 Grad zurück. Morgen bleibt es sommerlich mit viel Sonne und Temperaturen zwischen 28 und 30 Grad. Am Mittwoch ziehen morgens und vormittags dichtere Wolken und gebietsweise Schauer durch. Danach lockert es wieder auf.
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3: Bei uns immer die wichtigsten Verkehrsmeldungen. Zuerst auf der A7 Ulm Richtung Füssenreute ist zwischen Bad Grönenbach und Dietmannsried der Standstreifen wegen eines defekten PKW blockiert. Auf der A8 Stuttgart Richtung München besteht zwischen Günzburg und Burgau Gefahr durch Glasscherben auf dem linken Fahrstreifen. Die B12 Kempten Richtung Buchlohe meldet zwischen Kempten und der A7 Kempten einen Stein auf der Fahrbahn. Auf der B16 Günzburg Richtung Donauwörth staut es sich auf Höhe Donauwörth auf einer Länge von 1 Kilometer. Der Zeitverlust beträgt bis zu 9 Minuten. Die neuesten Blitzer in Dillingen auf der Werner-von-Siemens-Straße. Besser unterwegs mit KI und unserer Community.
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1: Ich kenne mich ja insgesamt recht wenig mit Fußball aus, deswegen

0: beziehe ich mich immer auf Statistiken, um angeben zu können. Das könnt ihr jetzt auch. Deutschland liegt auf Platz 2 der Siege bei der Fußball-Europameisterschaft. Deutschland hat bisher dreimal gewonnen, und zwar 1972, 1980 und 1996. Spanien ist der Rekordhalter viermal, 1964, 2008, 2012 und 2024.
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2: Derzeit in Augsburg, Spickel-Herrenbach trocken bei 28 Grad, Langenhoff nach 29 Grad und Havangen 28 Grad. Am Abend wechseln sich Wolken und freundliche Abschnitte ab. Bis in die Nacht bleibt es meist mild mit Temperaturen zwischen 16 und 19 Grad. Morgen erwartet uns nach einem sonnigen Vormittag verbreitet warmes bis heißes Sommerwetter mit 28 bis 30 Grad. Am Mittwoch ziehen mehr Wolken auf, es wird zeitweise unbeständiger und deutlich kühler.
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2: Bei uns immer die wichtigsten Verkehrsmeldungen zuerst. Auf der A7 Ulm Richtung Füssenreute ist zwischen Bad Grönbach und Dietmannsried der Standstreifen durch einen defekten PKW blockiert. In der Gegenrichtung Füssenreute Richtung Ulm ist zwischen Dietmannsried und Bad Grönbach ebenfalls der Standstreifen wegen eines defekten PKW blockiert. Im Moment gibt es keine Geschwindigkeitskontrollen. Kommt gut an, dank KI und unserer Community.
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1: Um 19 Uhr.
2: Ich bin Fabian Schaffer. Siegen oder fliegen bei der Fußball-WM in Nordamerika läuft die K.O.-Runde und Deutschland bestreitet heute sein 16. Finale. Gegner in Boston ist Paraguay. Bundestrainer Julian Nagelsmann.
3: Sie definieren sich schon auch sehr über den Defensivfußball, den sie gut spielen. Offensiv war es jetzt in den Spielen immer sehr geradlinig. Viel Kampf um zweiten Ball, also schon versuchen, mit einer guten Körperlichkeit ins Spiel zu kommen. Viele zweite Bälle wieder scharf gemacht. Auf jeden Fall ein unangenehmer Gegner.
2: Ob dem so ist, entscheidet sich ab 22.30 Uhr, da ist Anstoß. Vorher kämpfen Brasilien und Japan um den Einzug ins Achtelfinale. Und ab 3 Uhr in der Nacht heißt es Niederlande gegen Marokko. Nach den Schüssen in Stade westlich von Hamburg ist ein weiterer Mensch gestorben. Nach Polizeiangaben starben 5 Menschen vor Ort. Eine 6. Person erlag im Krankenhaus ihren Verletzungen. Bei der Tat in einer Jugendhilfeeinrichtung mit Mutter-Kind-Wohngruppen wurden außerdem mehrere Menschen zum Teil schwer verletzt. 2 Tatverdächtige, darunter der mutmaßliche Schütze, wurden festgenommen. Der weltweit populärste Messenger-Dienst WhatsApp führt Benutzernamen ein. Nutzer müssen damit ihre Handynummer künftig nicht mehr preisgeben, um mit neuen Kontakten zu chatten. Die weltweite Phase zur Reservierung der Wunschnamen startet in Kürze, bevor die Funktion schrittweise für alle 3 Milliarden Nutzer freigeschaltet wird. Signal und Telegram bieten das bereits an. Bayerns Obstbauern freuen sich auf eine gute Kirschernte. Ersten Schätzungen zufolge dürften es mehr als 2.800 Tonnen werden, teilte das Landesamt für Statistik mit. Das wären über 400 Tonnen mehr als im Vorjahr. Dafür

0: verantwortlich sein, die milden Temperaturen im Frühjahr und dass es keinen nennenswerten Spätfrost in der Blütezeit gegeben habe.
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2: Momentan messen wir in Augsburg Jakobervorstadt 29 Grad und leicht bewölkt, Fischach 28 Grad, dazu Dierlewang 25 Grad. Der Abend bleibt zwischen Donau und den Alpen freundlich mit lockeren Wolken, in der Nacht kühlt es auf 16 bis 20 Grad ab. Morgen gibt es zunächst viele Wolken, später werden es ein paar mehr und am Nachmittag steigen die Temperaturen auf 29 bis 30 Grad. Am Mittwoch ziehen mehr Wolken durch und zeitweise fällt etwas Regen, am Donnerstag wird es wieder freundlicher, aber nicht mehr ganz so warm.
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2: Bei uns immer die wichtigsten Verkehrsmeldungen zuerst. Auf der A7 Ulm Richtung Füssenreute ist zwischen Bad Grönbach und Dietmannsried ein defekter PKW gemeldet, der den Standstreifen blockiert. In der Gegenrichtung, also Füssenreute Richtung Ulm, blockiert ebenfalls zwischen Dietmannsried und Bad Grönbach ein defekter PKW den Standstreifen. Außerdem auf der B16 Füssen Richtung Kaufbeuren zwischen Rosshaupten und Staatsstraße Otten am Auerberg. In beiden Richtungen Vorsicht, dort befindet sich ein Rind auf der Fahrbahn. Geschwindigkeitsmessungen wurden uns aktuell keine gemeldet. Gute Fahrt, dank KI und unserer Community.
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0: Freakman mit einer freundlichen Frage.
1: Ja.
0: Deutschland liegt am Meer.
1: Ja.
0: An welchen?
1: Pazifische Ozean.
2: Das Tote Meer.
0: Wo liegt denn Deutschland am Toten Meer? Wo grenzen wir da dran?
2: Südost.
0: Also welche deutschen Städte liegen direkt am Toten Meer?
2: Leipzig.
0: An welchen Meeren liegt denn Deutschland?
3: Nordsee, Westsee.
0: Welche Stadt liegt so an der Westsee, weißt du das?
3: Niederlande.
0: Damit zurück ins Sendestudio.
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3: Die aktuellen Wetterwerte. Augsburg-Fersee 28 Grad und wolkenlos. Adelzhausen ebenfalls 28 Grad. Ettringen 27 Grad bei Gewitter. Am Abend bleibt es freundlich mit lockeren Wolken. In der Nacht bleibt es meist trocken und oft nur locker bewölkt bei 16 bis 20 Grad. Morgen zeigt sich häufig die Sonne, am Nachmittag sind nur einzelne Wolken unterwegs und die Höchstwerte erreichen 29 bis 30 Grad. Am Mittwoch ziehen mehr Wolken auf, es wird zeitweise unbeständig und spürbar kühler.
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3: Bei uns immer die wichtigsten Verkehrsmeldungen zuerst. Vorsicht auf der A7 Ulm Richtung Füssenreute zwischen Kempten und Betzigau. Dort blockiert ein defekter PKW den Standstreifen. Außerdem befinden sich Personen auf der Fahrbahn. Auf der B16 zwischen Rosshaupten und Staatsstraße Otten am Auerberg in beiden Richtungen läuft ein Rind auf der Fahrbahn. Im Sendegebiet gibt es im Moment keine Blitzer und Abstandsmessungen. Besser unterwegs mit KI und unserer Community.
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2: Ich bin Fabian Schaffer. Heute bestreitet die deutsche Nationalmannschaft ihr erstes K.O.-Spiel bei der Fußball-WM. Im 16. Finale muss das Team von Bundestrainer Julian Nagelsmann gegen Paraguay gewinnen, damit der Traum vom 5. WM-Titel weiterlebt. Anstoß ist um 22.30 Uhr in Boston. Von dort berichtet Thomas Bremser.
3: Im Footballstadion der New England Patriots hat Superstar Tom Brady viele Erfolge gefeiert. Das plant auch das deutsche Team heute und im möglichen Viertelfinale. Die Bedingungen hier bei Boston sind optimal und auch alle Spieler sind fit. Es könnte ein Geduldsspiel werden gegen vermutlich defensiv stehende Südamerikaner.
2: Und noch zum Tennis in Wimbledon sind Tatjana Maria und Jan-Lennard Struff in die zweite Runde eingezogen. Nach der Gewalttat mit mittlerweile 6 Toten in Stade warnt die Polizei vor Falschnachrichten und Gerüchten in sozialen Netzwerken. Verbreitet wurden unbestätigte Informationen, die nicht dem Sachstand entsprechen. Bei der Tat in einer Jugendhilfeeinrichtung mit Mutter-Kind-Wohngruppen wurden außerdem mehrere Menschen zum Teil schwer verletzt. 2 Tatverdächtige, darunter der mutmaßliche Schütze, wurden festgenommen. Nur noch morgen gilt der Tankrabatt, danach dürfte tanken wieder teurer werden. Der ADAC fordert jetzt, dass die Preise nach dem Auslaufen der Maßnahme schrittweise angehoben werden. Es dürfe nicht zu einem sprunghaften Preisanstieg um rund 17 Cent je Liter kommen, sagt eine Sprecherin. Der ADAC fordert außerdem weitere Entlastungen, etwa eine Senkung der Stromsteuer. Wegen der anhaltenden Hitze gilt in Landau an der Isar jetzt ein Bewässerungsverbot. Die Stadtwerke haben es mit sofortiger Wirkung erlassen, weil der Wasserverbrauch um 25% gestiegen ist und die Versorgung an ihre Grenzen stößt. Verboten sind Rasen- und Poolbefüllung sowie privates Autowaschen. Auch andere bayerische Kommunen rufen zum Wassersparen auf.
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4: Augsburg Innenstadt 27 Grad und klar. Hollenbach ebenfalls 27 Grad. Im Endstadt 24 Grad und bedeckt. Am Abend ist es freundlich bis leicht bewölkt. In der Nacht bleibt es meist trocken und angenehm mild mit Temperaturen zwischen 16 und 20 Grad. Morgen gibt es viel Sonne.

0: und es wird warm, bei 29 bis 30 Grad. Am Mittwoch ziehen mehr Wolken auf, zeitweise kommt Regen dazu und die Temperaturen gehen spürbar zurück.
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0: Bei uns immer die wichtigsten Verkehrsmeldungen zuerst. B-Bilder 2 zwischen Abzweig nach Donauwörth und Donauwörth Nord, Berger Kreuz, ist nach einem Unfall in beiden Fahrtrichtungen gesperrt. Die neuesten Blitzer auf der Donauwörther Straße in Langweid. Gute Fahrt, dank KI und unserer Community.
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1: Mistral stark bei Sprachen. Mistral ist eine europäische KI, die mit mehreren Sprachen richtig gut klarkommt. Du kannst locker auf Deutsch fragen und direkt eine Antwort in Englisch, Spanisch oder Französisch verlangen. Das ist hilfreich für Reisen, Schule oder auch internationale Mails. Im Gegensatz zu manch anderen KIs stolpert Mistral weniger über Umgangssprache. Gerade für Übersetzungen ein echtes Plus.
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2: Im Moment in Augsburg-Göggingen 27 Grad bei bedecktem Himmel, Mehring 25 Grad und Regen, Oberstdorf 21 Grad. Heute Abend bleibt es in der Region freundlich mit lockeren Wolken, die warme Luft hält sich und es bleibt meist trocken. Die Nacht ist mild mit Tiefstwerten zwischen 16 und 20 Grad. Morgen viel Sonne und am Nachmittag verbreitet warm bis heiß, ab Mittwoch dann mehr Wolken und zeitweise Regen, später wird es spürbar kühler mit Höchstwerten zwischen 23 und 25 Grad.
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2: Im Moment keine Staus oder Verkehrsbehinderungen. Meldungen über Blitzer oder Abstandsmessungen liegen uns derzeit nicht vor.
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1: Geschichtlich, jetzt bist du dran, okay. Sandra. Ich behaupte, der berühmte italienische Maler Leonardo da Vinci hat eine Zeit lang in Augsburg gelebt.
2: Fake.
1: Oh, das kam aber schnell. Warum?
2: Weil das bekannt wäre in sämtlichen Geschichtsbüchern.
1: Hast du das, vielleicht hast du ein Geschichtsbuch irgendwie mal vergessen oder so zu lesen?
2: Nein, das ist fake.
1: Nicht mal für 50 Euro kann
2: nicht
1: ich nicht
2: mal für 50
1: da...
2: Euro.
1: Verdammt, ja, es ist fake. Fand ich aber sehr spannend, als ich das gelesen habe. Ich dachte zuerst, was, echt? Aber nee, der hat ja hauptsächlich in Italien
2: richtig
1: gelebt.
2: Und er hat dann am Schluss in Frankreich sein Haus gehabt. Das habe ich übrigens besucht an der Loire.
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2: Ich bin Fabian Schaffer. Siegen oder fliegen. Bei der Fußball-WM in Nordamerika läuft die K.O.-Runde und Deutschland bestreitet heute sein 16. Finale. Gegner in Boston ist Paraguay. Bundestrainer Julian Nagelsmann.
3: Sie definieren sich schon auch sehr über den Defensivfußball, den sie gut spielen. Offensiv war es jetzt in den Spielen immer sehr geradlinig, viel Kampf um zweiten Ball. Also schon versuchen, mit einer guten Körperlichkeit ins Spiel zu kommen. Viele zweite Bälle wieder scharf gemacht. Auf jeden Fall ein unangenehmer Gegner.
2: Wer ins Achtelfinale einzieht, das entscheidet sich ab 22.30 Uhr unserer Zeit. Da ist Anstoß in Boston. Niedersachsens Ministerpräsident Lies hat nach den tödlichen Schüssen in Stade vor voreiligen Schlüssen gewarnt. Jetzt sei die Zeit für Traueranteilnahme und sachliche Ermittlungsarbeit und nicht für Spekulationen, so Lies. Bei den Schüssen in einer Jugendhilfeeinrichtung wurden 5 Erwachsene getötet. Eine weitere Person starb später im Krankenhaus. Alle arbeiteten in der Einrichtung. Motiv für die Tat war vermutlich ein Sorgerechtsstreit, teilte die Polizei mit. Der Hauptverdächtige wurde festgenommen. Der weltweit populärste Messenger-Dienst WhatsApp führt Benutzernamen ein. Nutzer müssen damit ihre Handynummer künftig nicht mehr preisgeben, um mit neuen Kontakten zu chatten. Die weltweite Phase zur Reservierung der Wunschnamen startet in Kürze, bevor die Funktion schrittweise für alle 3 Milliarden Nutzer freigeschaltet wird. Signal und Telegram bieten das bereits an. Die Weltgesundheitsorganisation hat Entwarnung beim Hunter-Virus gegeben. Der Ausbruch neige sich dem Ende zu. Die Lage bleibe stabil, so WHO-Chef Tedros. In Spanien, den Niederlanden und in Südafrika seien die Quarantäne- und Nachbeobachtungszeiten abgeschlossen. 30 Kontaktpersonen würden noch nachbeobachtet.
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4: Im Moment in Augsburg, Spickel-Herrenbach bedeckt bei 27 Grad. Schildberg 26 Grad und ebenfalls bedeckt, dazu Mindelheim 24 Grad. Heute Abend gibt es über Augsburg, Nordschwaben und im Allgäu einen freundlichen Mix aus Wolken. Dazu bleibt es meist trocken und angenehm warm. In der Nacht kühlt es auf etwa 16 bis 20 Grad ab. Morgen viel Sonne und am Nachmittag verbreitet heiß mit 29 bis 30 Grad.
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4: Vorsicht auf der A96 München Richtung Lindau zwischen Neuravensburg und Weißensberg. Dort liegen Reifenteile auf der Fahrbahn. Im Moment gibt es keine Geschwindigkeitskontrollen. Kommt's gut an, dank KI und unserer Community.
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1: Wann habt ihr denn das letzte Mal bewusst geatmet? Bewusstes Atmen beruhigt nämlich die Nerven, macht uns insgesamt entspannter. Und wusstet ihr, dass das sogar den Körper entgiftet? Dazu einfach langsam und tief einatmen, kurz Luft anhalten und dann möglichst langsam und lange ausatmen. Das täglich ein paar Mal wiederholt, entstresst total und steigert auch noch die Konzentration.
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1: Im Moment in Augsburg Innenstadt 26 Grad und stark bewölkt. Schwabmünchen ebenfalls 26 Grad. Waltenhofen 26 Grad. Heute Abend zeigt sich über Augsburg, Nordschwaben und dem Allgäu ein Mix aus Wolken und Sonne. Die Nacht bleibt meist locker bewölkt und mild bei 16 bis 20 Grad. Morgen viel Sonne und am Nachmittag verbreitet warm bis heiß mit 29 bis 30 Grad. Am Mittwoch mehr Wolken, stellenweise Schauer und einzelne Gewitter. Dazu gehen die Temperaturen im weiteren Verlauf spürbar zurück.
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1: Derzeit liegen uns keine Verkehrsbehinderungen sowie keine Blitzer oder Abstandsmeldungen vor.
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2: Ich bin Joshua Heise. Die deutsche Fußballnationalmannschaft kämpft in Kürze um den Einzug ins WM-Achtelfinale. Das DFB-Team trifft in seinem ersten K.O.-Spiel auf Paraguay. Anpfiff in Boston ist um 22.30 Uhr. Bereits für die Runde der besten 16 Teams qualifiziert haben sich die Brasilianer. Sie gewannen ihr 16. Finale kurz vor Schluss mit 2:1 gegen Japan. In der Nacht entscheidet sich dann noch, ob die Niederlande oder Marokko weiterkommen. In Stade sind 6 Menschen in einer Jugendhilfeeinrichtung erschossen worden. Als Motiv wird ein Streit ums Sorgerecht vermutet. Niedersachsens Innenministerin Behrens.
3: Nach bisherigen Erkenntnissen handelt es sich um eine Tat, die aus familiären Motiven begangen wurde. Um eine extrem kaltblütige Gewalttat ohne politische oder wirtschaftliche Hintergründe.
2: Der Tatverdächtige ist festgenommen worden. Sein Kind und dessen Mutter überlebten die Tat. Alle Getöteten waren Mitarbeitende der Einrichtung. Nur noch morgen gilt der Tankrabatt, dann dürfte tanken wieder teurer werden. Der ADAC fordert jetzt, dass die Preise nach dem Auslaufen der Maßnahme schrittweise angehoben werden. Es dürfe nicht zu einem sprunghaften Preisanstieg um rund 17 Cent je Liter kommen, sagte eine Sprecherin. Der ADAC fordert außerdem weitere Entlastungen, etwa eine Senkung der Stromsteuer. Der weltweit populärste Messenger-Dienst WhatsApp ändert ein grundlegendes Funktionsprinzip. Künftig müssen Nutzer ihre private Handynummer nicht mehr angeben, um mit neuen Kontakten zu chatten. Stattdessen führt der Messenger individuelle Benutzernamen ein, über die Anwender miteinander in Verbindung treten können. Die Reservierung der Wunschnamen startet in Kürze. Die Funktion wird dann nach und nach für alle freigeschaltet.
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4: Im Moment in Augsburg-Göggingen 26 Grad und stark bewölkt. Inchenhofen 25 Grad, dazu Durach 25 Grad. Über Augsburg, Nordschwaben und dem Allgäu klingt der Abend meist freundlich aus. Einzelne Schauer im Allgäu lassen rasch nach, sonst lockern die Wolken auf und die Nacht bleibt überwiegend trocken. Bis zum Morgen sinken die Temperaturen auf 15 bis 19 Grad. Morgen gibt es viel Sonne, nur hier und da lockere Wolken. Dazu wird es wieder warm mit 29 bis 30 Grad.
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4: Derzeit gibt es keine Verkehrsbehinderungen, Blitzer oder Abstandsmessungen. Kommt gut an, dank KI und unserer Community.
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1: Mann, oh Mann, 650 Muskeln und keiner räumt auf. Ein Mensch hat im Schnitt etwa 650 Muskeln und trotzdem fällt es uns schwer, den Müll rauszubringen. Die meisten Muskeln stecken in Beinen, Rücken und Rumpf. Selbst kleinste Bewegungen wie Blinzeln oder Sprechen brauchen Muskelpower. Und ja, auch ein Lachflash ist ein echtes Muskeltraining. Also mehr lachen, weniger sitzen.
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1: Im Moment in Augsburg-Bergheim 22 Grad und stark bewölkt. Petersdorf ebenfalls 22 Grad. Kamlach 23 Grad. Am späten Abend liegt über Augsburg, Nordschwaben und dem Allgäu noch eine dichte Wolkendecke. In der Nacht bleibt es meist trocken bei 16 bis 20 Grad. Morgen zeigt sich häufig die Sonne. Am Nachmittag steigen die Temperaturen auf 29 bis 30 Grad. Am Mittwoch gibt es vormittags dichtere Wolken und stellenweise Schauer. Danach bleibt es freundlich, aber nicht mehr ganz so warm.
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1: Im Moment keine Staus oder Verkehrsbehinderungen. Geschwindigkeitsmessungen wurden uns aktuell keine gemeldet. Gute Fahrt, dank KI und unserer Community.
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1: Ich bin Joshua Heise. Im niedersächsischen Stade sind 6 Mitarbeitende einer Jugendeinrichtung erschossen worden. Der Tatverdächtige, ein 45-Jähriger aus Hannover, wurde bereits am Nachmittag festgenommen. Das Motiv war nach Polizeiangaben wohl ein Sorgerechtsstreit. Der Mann hatte in der Einrichtung einen Termin wegen seiner 3 Monate alten Tochter. Mutter und Kind blieben unverletzt. Auf die Hitze folgt das Unwetter. Blitz und Donner begleitet von Starkregen, Hagel und Sturmböen sind über den Süden und Osten Bayerns gezogen. Dabei stürzten die hochsommerlichen Temperaturen von 26 Grad aufwärts um mehrere Grade nach unten. Zuvor hatte der Deutsche Wetterdienst bekannt gegeben, dass dieser Juni der zweitheißeste seit Beginn der Aufzeichnungen war. 2 Monate lang hat die Bundesregierung wegen des Iran-Kriegs einen Tankrabatt gewährt. Mit dem letzten Junitag endet die Maßnahme. Ursula Winkler berichtet.
2: Der Tankrabatt hat pro Liter Sprit rund 17 Cent ausgemacht. Um diesen Betrag dürften die Preise nach dem Ende der Steuerentlastung wieder steigen. Aber die Steuer wird erhoben, wenn der Sprit die Raffinerien oder Lager verlässt, also lange bevor er in den Zapfsäulen landet. So werden also auch am Mittwoch noch die meisten Tankstellen steuerermäßigten Diesel und Benzin haben. Erst am Mittag dürfen die Preise wegen der 12-Uhr-Regel steigen.
1: Die Basketballer des FC Bayern haben einen neuen Coach. Anton Gavel verlässt den Bundesliga-Konkurrenten Bamberg Baskets und unterschreibt einen 3-Jahres-Vertrag in München. Der gebürtige Slowake spielte früher selbst für die Münchner. Als Coach wurde Gavel 2023 mit Ulm deutscher Meister und in diesem Jahr mit Bamberg Pokalsieger.
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3: Augsburg 12 Grad und bedeckt, Bonn-Stetten ebenfalls 12 Grad, Füssen 18 Grad. Über der Region liegt am späten Abend noch dichte Bewölkung, in der Nacht bleibt es meist trocken und die Temperaturen gehen auf 16 bis 20 Grad zurück. Morgen gibt es viel Sonne, am Nachmittag steigen die Werte auf 29 bis 30 Grad. Am Mittwoch ziehen vor allem am Vormittag dichtere Wolken und stellenweise Schauer durch Augsburg, Nordschwaben und das Allgäu. Danach zeigt sich wieder öfter die Sonne, die Temperaturen gehen aber langsam zurück.
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3: Im Moment keine Staus oder Verkehrsbehinderung. Im Moment gibt es keine Geschwindigkeitskontrollen. Kommt gut an. Dank KI und unserer Community.
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0: gleich mal mit einer freundlichen Frage. Was sind denn die Alpen?
1: Inseln im Südpazifik.
0: Wie heißen dann die Einwohner der Alpen?
2: Albaner?
0: Albaner! Und die Albträume, wo liegen die in den Alpen?
2: Südliche Alpen.
0: Okay, und für was sind diese Albträume in den südlichen Alpen bekannt?
2: Dafür, dass sie traumhaft schön sind.
0: Das habt ihr auch Albträume, ne?
2: Ja.
0: Damit zurück ins Fantasy-Sendestudio.
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2: Im Moment in Augsburg 22 Grad und bedeckt. Dazu Königsbrunn 20 Grad sowie Kirchheim in Schwaben 21 Grad. Dichte Wolken halten sich über Augsburg, Nordschwaben und dem Allgäu. In der Nacht bleibt es meist trocken. Örtlich bildet sich Nebel. Die Temperaturen gehen auf 15 bis 19 Grad zurück. Morgen zeigt sich dann wieder oft die Sonne. Nach einem teils noch wolkigen Start wird es am Nachmittag warm bis heiß mit 29 bis 30 Grad. Am Mittwoch gibt es am Vormittag stellenweise Schauer. Danach bleibt es wechselhaft und nicht mehr ganz so warm.
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2: Es liegen keine Verkehrsbehinderungen und auch keine Blitzer oder Abstandsmessungen vor.
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1: Ich bin Joshua Heise. Bundeskanzler Merz hat sich nach den tödlichen Schüssen im niedersächsischen Stade tief betroffen gezeigt. Er sei erschüttert bis ins Mark, schrieb der CDU-Politiker auf X. Bei dem Angriff in einer Jugendhilfeeinrichtung soll ein 45-Jähriger aus dem Raum Hannover 6 Mitarbeitende erschossen haben. Hintergrund ist wohl ein Sorgerechtsstreit. Nach der letzten Hitzewelle kommt diese Meldung wenig überraschend. Der Juni 2026 dürfte unter den Top 3 der wärmsten seit Messbeginn landen, heißt es vom Deutschen Wetterdienst. Ursula Winkler berichtet.
2: Jetzt am Wochenende wurde deutschlandweit an 46 Stationen die 40-Grad-Marke geknackt und es gab einen neuen deutschen Allzeitrekord, 41,7 Grad in Neiße-Münde-Koschen in Brandenburg. Auch die Nächte blieben teils tropisch warm. Der Juni war auch sehr trocken und teils kam dann bei heftigen Gewittern lokal gleich eine ganze Monatsration an Regen in kurzer Zeit vom Himmel.
1: In Venezuela ist die Zahl der Erdbebentoten auf über 1.700 gestiegen. Und die Zeit drängt. Noch immer werden tausende Menschen vermisst. Zahlreiche Nachbeben erschweren die Bergungsversuche. Auch zwei deutsche Such- und Rettungsteams sind im Einsatz. Zudem will die EU per Luftbrücke insgesamt 50 Tonnen Hilfsgüter in die betroffenen Gebiete schicken. Bayerns Obstbauern freuen sich auf eine gute Kirschernte. Ersten Schätzungen zufolge dürften es mehr als 2.800 Tonnen werden, teilte das Landesamt für Statistik mit. Das wären über 400 Tonnen mehr als im Vorjahr. Dafür verantwortlich seien die milden Temperaturen im Frühjahr und dass es keinen nennenswerten Spätfrost in der Blütezeit gegeben habe.
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3: Momentan messen wir in Augsburg 22 Grad und bedeckt. Klosterlechfeld 20 Grad, dazu Türkheim ebenfalls 20 Grad. Dichte Wolken am späten Abend über Augsburg, Nordschwaben und dem Allgäu. In der Nacht meist trocken, später stellenweise Nebel und Tiefstwerte zwischen 16 und 19 Grad. Morgen beginnt freundlich mit viel Sonne. Am Nachmittag wird es warm bis heiß bei 29 bis 30 Grad. Am Mittwoch ziehen mehr Wolken auf. Dazu gibt es einzelne Schauer, besonders im Allgäu und Richtung Augsburg. Danach bleibt es freundlich, aber die Temperaturen gehen langsam zurück.
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3: Im Moment gibt es keine Verkehrsbehinderungen und auch keine Blitzer oder Abstandsmeldungen aus unserer Region. Gute Fahrt wünscht Radio Fantasy.
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1: Momentan messen wir in Augsburg Oberhausen 20 Grad und bedeckt, Obergriesbach ebenfalls 20 Grad, Benningen 20 Grad. In der Nacht ist es zwischen Donau und den Alpen meist wolkig, bis zum Morgen lockert es auf und in den Tallagen kann sich etwas Nebel zeigen. Tagsüber gibt es viel Sonne und am Nachmittag steigen die Temperaturen auf hochsommerliche 28 bis 30 Grad. Morgen wird es teils grau mit etwas Regen, später freundlicher, aber nicht mehr ganz so heiß bei 22 bis 26 Grad. Im Allgäu halten sich die Wolken am längsten, während Nordschwaben früher auflockert.
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1: Derzeit gibt es keine Verkehrsbehinderungen und auch keine Blitzer.
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2: Ich bin Joshua Heise. Eine kaltblütige Tat. So hat Niedersachsens Innenministerin Behrens die tödlichen Schüsse in einer Jugendeinrichtung in Stade

0: 45-Jährige soll schon Polizei bekannt gewesen sein wegen Bedrohung, aber nicht unbedingt als schwer gewalttätig.
1: Das Rahmenabkommen steht, jetzt soll verhandelt werden. US-Präsident Trump hat für heute Gespräche mit Iran in Katar angekündigt. Eine Bestätigung aus Teheran steht noch aus. Unterdessen hat der iranische Außenminister einen Vorschlag Frankreichs abgelehnt, die Straße von Hormuz in einer gemeinsamen Mission von Minen zu räumen. In Monaco hat es am Abend eine heftige Explosion gegeben. Dabei sind 3 Menschen schwer verletzt worden. Laut Medienberichten soll jemand zuvor einen Rucksack vor einem Wohngebäude abgestellt haben und dann geflohen sein. Der Verdächtige ist auf der Flucht. Der Bürgermeister von Nizza sprach auf X von einem Anschlag. Die SPD fordert bei der geplanten Reform der Einkommenssteuer eine stärkere Belastung von Topverdienern. Kleine und mittlere Einkommen müssten spürbar entlastet werden, sagte Fraktionsvize Esther. Die Entlastung solle auch durch eine stärkere Beteiligung der Superreichen finanziert werden.
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3: Momentan messen wir in Augsburg 19 Grad und bedeckt, Kissing ebenfalls 19 Grad, Memmingen 19 Grad. Über Augsburg, Nordschwaben und dem Allgäu ist es in der Nacht meist bedeckt. Die Temperaturen liegen zwischen 16 und 20 Grad. Am Mittwoch beginnt der Tag oft grau und stellenweise nass. Später lockert es etwas auf. Die Höchstwerte erreichen 20 bis 26 Grad. Am Donnerstag wird das Wetter wieder freundlicher und zum Juli-Start bleibt es überwiegend sonnig.
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3: Im Moment keine Staus oder Verkehrsbehinderung. Geschwindigkeitsmessungen wurden uns aktuell keine gemeldet. Gute Fahrt, dank KI und unserer Community.
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1: Derzeit in Babenhausen 19 Grad und gering bewölkt. Augsburg, Lechhausen 20 Grad. Stadtbergen ebenfalls 20 Grad. In der Nacht bleibt es über Augsburg, Nordschwaben und dem Allgäu meist dicht bewölkt und mild. Im Allgäu etwas kühler als in Augsburg-Stadt. Am Dienstagmorgen gibt es viele Wolken. Später kommt öfter die Sonne raus. Am Nachmittag steigen die Temperaturen auf 28 bis 30 Grad. Zum Abend sind in Nordschwaben einzelne kräftige Schauer oder Gewitter möglich. Morgen dann viele Wolken, zeitweise Regen und nur noch 20 bis 26 Grad. Am Donnerstag wird es wieder freundlicher mit mehr Sonne und zum Freitag bleibt es überwiegend trocken.
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1: Im Moment gibt es keine Staus oder Behinderungen und auch keine gemeldeten Blitzer. Gute Fahrt, dank KI und unserer Community.
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2: Ich bin Joshua Heise. Schon in der ersten Runde der K.O.-Phase ist Schluss. Die deutsche Fußballnationalmannschaft ist bei der WM im 16. Finale an Paraguay gescheitert. Nach einer schwachen Leistung und einem Fehlerfestival vom Punkt unterlag das DFB-Team mit 4:5 nach Elfmeterschießen. Das erste WM-K.O.-Spiel seit dem Weltmeistertitel von 2014 bleibt vorerst das letzte. Paraguay trifft im Achtelfinale entweder auf Frankreich